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1: Es ist 4 Uhr.
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1: Im Studio Michael Scheder. Halb Österreich ist im Urlaub und das bedeutet Hochsaison für Einbrecher. Damit nichts passiert, müssen unbedingt alle Fenster und Türen ganz geschlossen sein, wenn man wegfährt. Außerdem lohnt es sich am Abend, Lampen mit Zeitschaltuhren einzuschalten. Nebenbei ist es durchaus gefährlich, auf Social Media zu posten, dass man im Urlaub ist. Einbrecher lesen oft mit, warnt die Polizei. Die Caritas beginnt heute wieder ihre Schulstartaktion unter dem Motto „Jedes Kind verdient einen unbeschwerten Start ins neue Schuljahr“. Im Vorjahr hat die Caritas etwa mit günstigen Schultaschen oder Schreibsachen armutsbetroffenen Familien unter die Arme gegriffen. Um so vielen Kindern wie möglich zu helfen, bittet die Caritas um Spenden. Große Kosten verursacht nämlich auch Nachhilfeunterricht mit über 160 Millionen Euro im Jahr. Das Bundesheer übt noch bis morgen den Schutz kritischer Infrastruktur, konkret rund um das Kraftwerk Riedersbach im Bezirk Braunau in Oberösterreich. Insgesamt 150 Soldaten mit 20 Fahrzeugen wie Autos und Panzern werden bei der Übung mitmachen. Der legendäre Basketballclub Los Angeles Lakers bekommt neue Besitzer. Joshua Kushner, der Bruder von Donald Trumps Schwiegersohn Jared, und ein Geschäftspartner lassen sich das Vergnügen über 10 Milliarden Euro kosten, wie der Sender ESPN meldet.
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1: Im Studio Alex Hücker. Es war das Himmelsspektakel des Jahres. Millionen Menschen haben sich gestern Abend die Sonnenfinsternis angesehen. Bei uns in Österreich war sie teilweise bedeckt, in einigen Ländern wie in Portugal oder Spanien ganz. Wer sie verpasst hat, hat schon im nächsten Jahr eine neue Chance. Im August 2027 wird im Süden Spaniens und in Nordafrika eine totale Sonnenfinsternis zu sehen sein. Ungarn will die Donau künstlich anheben, um den Wasserstand zu erhöhen und so das Atomkraftwerk Pax kühlen zu können. Das sagt Ungarns Ministerpräsident Maja in einem Facebook-Video. Wegen der anhaltenden Hitzewelle ist der Wasserstand der Donau so niedrig wie schon lange nicht mehr. Das Atomkraftwerk Pax kann derzeit nur ein Viertel der üblichen Menge an Energie produzieren. Die Caritas startet heute wieder ihre Schulstartaktion unter dem Motto „Jedes Kind verdient einen unbeschwerten Start ins neue Schuljahr“. Im Vorjahr hat die Caritas etwa mit günstigen Schultaschen oder Schreibsachen armutsbetroffenen Familien unter die Arme gegriffen. Um so vielen Kindern wie möglich zu helfen, bittet die Caritas auch heuer wieder um Spenden, Sprecherin Irmgard Rieger.
2: Es ist ja auch über die Ferien eine gute Zeit, auszusortieren, was brauche ich noch, was ist zu klein geworden, vielleicht bei Sportschuhen oder auch bei Kinderkleidung, überlegen, was man nicht mehr braucht und was einfach jemand anderer gut weiterverwerten kann.
1: Gut erhaltene Schulsachen können zu den Öffnungszeiten in den Carlas, den Läden der Caritas, vorbeigebracht werden. Und bei Lotto 6 aus 45 füllt sich der Topf langsam wieder. Auch bei der Ziehung gestern hat niemand die 6 richtigen getippt. Damit geht es am kommenden Sonntag schon um einen 5-fach-Jackpot und 5,8 Millionen Euro.
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3: Ja, wir starten in den Tag und das machen wir aktuell bei Temperaturen zwischen 10 und 15 Grad. 15 Grad etwa bei euch in Köflach, in Aflenz messen wir 11 Grad und vom Hauptplatz in Judenburg werden uns 12 Grad gemeldet. Die Temperaturen, die werden heute noch auf 25 bis 30 Grad hochklettern und generell dürfen wir uns heute auf einen richtig schönen Tag freuen, mit Sonnenschein den ganzen Tag über. Wolken am Himmel bleiben heute ebenfalls die Ausnahme und auch der Wind bleibt schwach. Morgen Freitag geht es dann ganz ähnlich weiter, ebenfalls strahlend blauer Himmel von früh bis spät und bis zu 32 Grad.
4: Danke Marlene. 2 nach 6, der Radio Grün-Weiß Verkehrs- und Blitzreport. Gut schaut da aus auf den steirischen Straßen, wenn ihr schon was entdeckt habt. 038 42 43 und 3 mal die 0. Gute und sichere Fahrt.
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4: Mit Marlene Baumgartner.
3: Und Patricia Scheuchenstuhl.
4: Schönes
3: Guten
4: Aufstehen.
3: Morgen.
4: Und Marlene, die Sonne war zwar kurz weg, aber offenbar kommt sie wieder.
3: Genau. Die kommt heute. Von der werden wir heute genug haben, sage ich mal so.
4: Ja, der Mond hat sie uns nicht stehlen können.
3: Genau.
4: Hast du gestern auch geschaut?
3: Bei mir war es leider bewölkt. Also ich bin ja aus dem Murtal und da war es bewölkt, aber ich habe sowieso keine Sonnenfinsternisbrille gehabt. Also habe ich wenigstens nichts verpasst.
4: Ja, du hast wenigstens Chancen auf 2081. Das geht sie bei mir nimmer aus. Ich würde sagen, damit wir nicht alt werden im Bett, heißt jetzt aufstehen. Schönen Donnerstag.

für euch zum Aufstehen hier auf Radio Kornweiß am Donnerstagmorgen, 6:07. Und das Ansa-Menü für euch in der Früh. Gleich zum Frühstück gibt's jetzt von Pizzeria und Jaus. Einmal Liebe zum Mitnehmen, bitte.

0: ist bei dieser Liebe zum Mitnehmen vielleicht auch ein starker Kaffee inkludiert. Wir gähnen da gerade so im Akkord am Donnerstagmorgen. 6:11 ist es geworden.
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2: Wir schauen wieder in die Geschichte des heutigen Tages und jetzt gibt's gleich ein Stück Filmgeschichte.
3: Wir sind ja gar nicht die einzigen Rehen.
2: 84 Jahre ist es heute her, da ist der Walt Disney Zeichentrickfilm Bambi erstmals in die US-Kinos gekommen. Der Film ist mitten im Zweiten Weltkrieg erschienen, das hat den Erfolg zunächst ausgebremst. Erst in den 1950ern bis 80ern ist der Film zum weltweiten Klassiker geworden. Seit 1976 ist der 13. August der internationale Linkshändertag. Jeder 10. Mensch ist übrigens Linkshänder. Übrigens, die Zahl 13 als Datum, die ist als Zeichen gegen den Aberglauben gewählt worden, weil Linkshändigkeit früher als Zeichen des Bösen gedeutet worden ist.
4: Unsere Zusammenarbeit wird ganz bestimmt legendär. Es kommt gleich der.
5: Ja, legendär.
2: Am 13. August 2008 ist eine Sitcom herausgekommen, die mittlerweile schon Kultstatus hat, nämlich How I Met Your Mother. Wie der Name schon sagt, erzählt Hauptfigur Ted Mosby seinen Kindern über 9 Staffeln, wie er deren Mutter kennengelernt hat. Und wer die Serie kennt, der weiß, dass auch das Geheimnis rund um die Mutter irgendwann gelüftet wird. Geburtstag hätte heute der britische Regisseur Alfred Hitchcock. Hitchcock gilt als einer der einflussreichsten Filmemacher des 20. Jahrhunderts. Bekannt als Master of Suspense mit Klassikern wie Psycho, Vertigo und Die Vögel.
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0: Das ist heute ein entspannter Ohrwurm aus dem Jahr 2001 von einem Mann, der ein bisschen wie so ein Snack klingt, Uncle Cracker. Auch bei uns in Österreich ein großer Erfolg. Aber es ist so ein lockerer Sound und ich habe mir nie über den Text so Gedanken gemacht. Da wird ordentlich diskutiert. Geht es um eine heimliche Affäre oder doch um eine Abhängigkeit? Der Uncle Cracker hat das ein bisschen offen gelassen. Also folgt mir hinein in den Donnerstag. Guten Morgen.

0: wir das auch erledigt, die partielle Sonnenfinsternis. Guten Morgen mit Radio Grün-Weiß, 17 Minuten nach 6. Marlene, wir haben schon beide gesagt, wir haben es nicht gesehen.
1: Genau, ja.
0: Du hast Wolken gehabt, ich war zu faul. Ich habe mir gedacht, gut, ich habe eine Sonnenfinsternis in meinem Leben gesehen, eine totale 1999. Hackerl, ich muss halt wohin fahren, es war mir gestern am Abend zu blöd. Aber Gott sei Dank, also wir sind ja eigentlich eh live dabei gewesen. Wenn ich mir die Fotos von euch anschaue, auf unseren Social-Media-Kanälen, wow.
1: Genau, das ist wirklich ein Wahnsinn, was ihr uns da alles geschickt habt. Und so können wir es jetzt quasi so ein bisschen nachholen sozusagen.
0: Das stimmt. Vor allem, ich hätte schon Angst gehabt um mein Handy, aber na, so schlimm ist es ja nicht. Ich glaube, es ist nur die lange Fokussierung. Gell? Du als Fotografin weißt, dass wenn man da nicht zu lang oben bleibt, los soll ich sein.
1: Genau. Ja, ich meine, eigentlich, also mit meiner Kamera hätte ich es jetzt nicht riskiert. Also da hätte ich schon geschaut, dass ich den richtigen Filter habe. Aber wie gesagt, bei uns im Murtal haben sie die Wolken davor geschaut und dann hat es gar keine Möglichkeit mehr gegeben.
0: Ja, ihr habt offenbar die richtigen Filter und das richtige Handy gehabt. Hoffentlich lebt das noch. Danke für die wunderschönen Fotos.
1: Vielleicht
0: schafft es das eine oder andere ja auch in einem Beitrag. Schauen wir mal, was sich da heute noch so tut. Danke fürs mit dabei sein.

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3: Und ein schneller Blick auf die Uhr, 6.21 Uhr.
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2: In 2 Minuten gibt's wieder alle Infos für euch aus der Steiermark in Radio Grün-Weiß Regional 8:28.

0: Nee, na, na, na. 8:30 ist es schon.
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0: Und im Studio bei mir Marlene Baumgartner. Marlene, die anhaltende Dürre bringt immer mehr steirische Landwirte in finanzielle Schwierigkeiten.
2: Ja, allein in der Steiermark sind laut Hagelversicherung bereits Schäden von rund 140 Millionen Euro entstanden. Für betroffene Betriebe gibt es jetzt eine weitere Soforthilfe. Raiffeisen bietet zinsfreie Überbrückungskredite von bis zu 15.000 Euro pro Betrieb an. Damit können unter anderem zusätzliche Futtermittel, Saatgut oder Kosten für die Wasserversorgung finanziert und Ernteausfälle abgefedert werden. Die Kredite können bis Dezember beantragt werden. Ein Überholmanöver hat gestern Nachmittag auf der B114 bei Pölls-Oberkurzheim mit einem schweren Unfall geendet. Ein 45-Jähriger dürfte beim Überholen ein entgegengekommenes Auto übersehen haben. Die beiden Fahrzeuge sind wuchtig zusammengestoßen. Die Einsatzkräfte haben die beiden Lenker mit Verletzungen unbestimmten Grades ins LKH Murtal gebracht.

0: gebracht. An den Autos ist ein Totalschaden entstanden. Ein völlig verwahrloster und abgemagerter Königspython ist am Samstag beim Parkplatz am Grünen See im Bezirk Bruckmürz-Zuschlag entdeckt worden. Eine Steirerin ist mit ihrer Tochter und ihrem Hund spazieren gegangen, als sie die Schlange im Gras liegen gesehen hat.
1: Weil die Frau früher selbst Schlangen gehalten hatte, hat sie das Tier kurzerhand mitgenommen und den Tierschutz verständigt. Über die Landeswarnzentrale ist schließlich Werner Stangl vom Steirischen Reptilien- und Amphibienverein alarmiert worden. Er kämpft jetzt um das Leben der Schlange. Sie ist nämlich stark dehydriert und dürfte viele Monate nichts zu fressen bekommen haben. Ob sie überlebt, ist derzeit ungewiss. Aufgrund des schlechten Zustands geht er von einer möglichen Vernachlässigung durch Menschen aus und hat Anzeige wegen des Verdachts auf Tierquälerei erstattet.
0: Mario Freis hat berichtet. Die Polizei bestätigt, es laufen bereits Ermittlungen. Wer den Königspython beim Grünen See ausgesetzt hat, ist bislang unklar. Und seit gestern gilt eine neue EU-Verpackungsverordnung. Erste Veränderungen sind auch im steirischen Lebensmittelhandel sichtbar. So stellen bereits Geschäfte in ihren Feinkostabteilungen auf unbeschichtetes Papier für Wurst und Fleisch um. Neu produzierte Coffee-to-go-Becher und Pizzakartons dürfen ebenfalls keine Beschichtung mehr haben. Ziel ist es, Plastikmüll zu reduzieren und mehr Verpackungen wiederverwertbar zu machen. Die Vorgaben werden jetzt schrittweise umgesetzt. Und aktuell gibt es kaum Wolken am steirischen Himmel. Strahlend blau ist es bei Temperaturen zwischen 14 und 20 Grad. Im Laufe des Tages könnten sich im Bergland aber dann doch ein paar Wolken dazu mischen. Es bleibt trocken heute. Es gibt kaum Wind und es wird sommerlich warm. Bis zu 30 Grad wird es heute noch haben bei uns in der Steiermark. Und die höchsten Werte, die wird es im Murtal geben.
2: Über die 13 hätte ich mich auch gefreut.
3: 8.33 Uhr. Der Radio Grün-Weiß Verkehrs- und Blitzreporter wird eure Geschwindigkeit kontrolliert, und zwar in Graz beim Rosecca-Haus bei der Kreuzung Elisabethinergasse und Volksgartenstraße. Danke da an den Thomas, und weiterhin beim Grabengürtel, und zwar nach dem Grabentunnel Richtung Eckenberg. 038 42 43 und dreimal die 0, wenn ihr Infos für uns habt. Gute Fahrt.
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0: Today's your lucky day. Und wenn er es nicht ist, dann wird er zu einem Lucky Day gemacht. Guten Morgen mit Radio Grün-Weiß am Donnerstag, 8.40 Uhr. Egal was kommt, das Glaserl ist immer halb voll, sag ich euch. Stellt euch vor, eine Woche vor eurer Hochzeit werdet ihr von eurem Bräutigam verlassen. Puh. Ich glaube, die meisten würden einfach die Hochzeit absagen. Nicht so Catherine Jones. Die hat sich gedacht, jetzt erst recht, Marlene.
1: Ja, so ist es. Also nach 6,5 Jahren Beziehung hätte in der Toskana groß geheiratet werden sollen. Mhm. Die Location war schon gebucht, die Gäste unterwegs und natürlich auch schon dementsprechend fast alles bezahlt. Und genau dann hat der Verlobte 7 Tage vor der Hochzeit Schluss gemacht. Die Catherine hat die Feier, das finde ich wirklich mega cool, trotzdem durchgezogen. Ohne Bräutigam, dafür mit eben Familie, Freunden und scheinbar auch wirklich richtig guter Stimmung, weil ihre Videos, die gingen auf TikTok davon mit Millionen von Aufrufen viral.
0: Ja, und nicht nur gefeiert worden ist ordentlich, ohne Bräutigam war es auch lustig oder sogar noch lustiger. Flitterwochen hat sie auch gemacht, natürlich statt mit dem Ehemann, der nicht da war, ist mit der Mama nach Capri und Salerno gegangen. Getauft haben die beiden das ganze Mami Moon.
1: Mei, lieb.
0: Sehr lieb, sehr lieb. Also der Catherine wünsche ich für die Zukunft wirklich einen Mann, der sie auch verdient. Ja, also
1: absolut.
0: Richtig coole Sache, hast du gut gemacht und jetzt kommt

0: 3:15 ist es geworden und ihr habt jetzt auch ein bisschen Sport verdient. Aber für die Ohren, Marcel Fischer.
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2: Nächster Pokal für Paris Saint-Germain. Die Franzosen verteidigen den UEFA Supercup-Titel. Die Elf von Luis Enrique setzt sich als Champions-League-Sieger in Salzburg gegen den Europa-League-Gewinner Aston Villa mit 2:1 durch. Torschützen Kvaratskhelia und Doué. Für die Engländer trifft der erst 17-jährige Brian Macho. Rapid steht im Playoff der UEFA Conference League. Die Wiener feiern im Rückspiel der dritten Quali-Runde gegen Paide aus Estland einen 2:0 Heimsieg und steigen mit dem Gesamtscore von 6:1 auf. Im Playoff treffen die Hütteldorfer höchstwahrscheinlich auf den schottischen Vizemeister Hearts of Midlothian, der in der Champions League Quali zuletzt von Sturm Graz bezwungen wurde. Wie erwartet braucht der Wolfsberger AC einen neuen Stammtorhüter. Nicolas Polster wechselt zum NEC Nijmegen und unterschreibt beim dritten der abgelaufenen niederländischen Ehrendivisie einen 4-Jahres-Vertrag. Die Lavantaler kassieren laut Medienberichten 1,5 bis 2 Millionen Euro Ablöse für den 24-jährigen Goalie. Und die niederländische Nationalmannschaft hat einen neuen prominenten und ausländischen Trainer. Der Spanier Xavi Hernandez übernimmt das Amt als Bondscoach. Der 46-Jährige hat bis 2030 unterschrieben. Der Ex-Welt- und Europameister sagt, da ich beim FC Barcelona mit Johann Cruyff und Rinus Michels aufgewachsen bin, könnte man sagen, ich bin ein bisschen ein Sohn des niederländischen Fußballs. Sein Debüt feiert Xavi am 24. September im Nations League-Heimspiel gegen Deutschland, ebenso wie auf der Gegenseite Jürgen Klopp.
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0: gehört ja auch zu denjenigen, die alles aus dem Urlaub posten und quasi sagen, hey Einbrecher, bei uns ist niemand zu Hause. Ja, ich glaube, die freuen sich da wirklich. Aber worauf ihr aufpassen solltet, das schauen wir uns in den Nachrichten um 9 hier auf Radio Grün-Weiß ganz genau an. Alles
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12: 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Am 15. August gibt's wieder den Gasner Musikkirrtag. Um 10 Uhr Vormittag geht's schon los mit über 20 Musikgruppen, darunter die Edelseher, die Hafendorfer und wir Stornis sind auch dabei. Das wird der Gaudi beim Gasner Musikkirrtag.
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0: Und die Zeit fliegt. In 7 Minuten ist es auch schon 9.

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Bett. Da gibt es für euch natürlich auch mehr Musik. Und heute wirklich in der Pop-History Musik auch zum Träumen hier auf Radio Grünweiß. Gleich um 9. Alle Infos für euch. Guten Start in den Tag.

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1: Im Studio Alex Hücker. Die Trockenheit setzt auch den Seen im Land zu. Der Neusiedlersee, der größte Steppensee in Mitteleuropa, nähert sich seinem historischen Tiefststand. Mit 115 Metern über der Adria liegt der Wasserstand nur noch ein paar Zentimeter über dem bisher tiefsten Wert für Mitte August. Baden, Segeln, Surfen und teilweise auch Bootsfahren sind trotzdem noch möglich, heißt es heute früh. Kritischer wird es für den Fischbestand in den Lacken rund um den See. Immer mehr werden aus den Gewässern geholt und in Teiche gebracht. Gefühlt halb Österreich ist derzeit auf Urlaub und das nutzen jedes Jahr auch Einbrecher aus. Die Polizei erinnert daran, am Abend Lampen mit Zeitschaltuhren einzuschalten. Auch in den sozialen Netzwerken sollte man sich mit der Urlaubsvorfreude zurückhalten, sagt Polizeisprecher Sabri Jorgun.
2: Es ist nämlich auch wichtig, dass man nicht unbedingt auf Social Media davon postet und sofort bekannt gibt, dass man jetzt auf Urlaub ist und dass man nicht zu Hause ist, weil auch da wird natürlich seitens von Einbrechern durchforstet, wer könnte zu Hause sein, wer könnte nicht zu Hause sein.
1: Um das Zuhause im Urlaub sicher zu halten, hilft auch ein gutes Verhältnis mit den Nachbarn, die etwa die Zeitung aus dem Postfach holen, wenn man gerade weg ist. Wegen Social-Media-Sucht steht der Facebook- und Instagram-Konzern Meta seit gestern erstmals vor einem Bundesgericht in den USA. Konkret wird Meta vorgeworfen, Kinder abhängig und damit psychisch krank zu machen. Die Anklage stammt von 4 US-Bundesstaaten. Sie verlangen Verbote und massive Beschränkungen bei Instagram und Facebook. Tausende Urlauber sitzen nach dem Ausbruch des Ätna weiter auf Sizilien fest. Die Sperre des Flughafens von Catania ist erneut verlängert worden, vorerst bis morgen Freitag 2 Uhr früh. Wie lange der Vulkan Ätna noch brodelt und Asche spuckt, ist unklar.
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3: Und das gestaltet sich heute wirklich perfekt für einen Tagesausflug, jetzt in den Schulferien, würde ich sagen. Fast den ganzen Tag über bleibt es wolkenlos, die Sonne scheint und es wird warm mit Höchsttemperaturen von 25 bis 30 Grad. Auch der Wind, der macht sich nur manchmal ganz leicht so bemerkbar. Ein Wettertag, wie er im Bilderbuch steht, also sozusagen. Und das merkt man auch aktuell, der Blick auf die Wetterkarte zeigt Sonnenschein in der gesamten Steiermark. Auf der Tauplitz hat es derzeit 13 Grad, in Kindberg sind 17 Grad und bei euch in Bad Waltersdorf, da werden schon 21 Grad gemessen. Am morgigen Freitag geht es ebenso sonnig und beinahe wolkenlos durch den Tag. Es bleibt morgen so wie heute trocken und die Höchstwerte liegen morgen bei 28 bis 32 Grad.
4: Danke Marlene. 3:09, der Radio Grün-Weiß Verkehrs- und Blitzreport. Gut schaut's aus, ja? Aktuell sind uns da keine Störungen gemeldet. Wenn ihr für uns Infos habt, Stau oder Blitzer, ganz einfach anrufen. 038 42 43 und dreimal die 0. Gute und sichere Fahrt.
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4: Ja, Marlene, das ist heute irgendwie ein Tag, wo ich das Gefühl habe, Mund aufmachen und artikulieren ist Arbeit. Tatsächlich.
3: Ja,
4: irgendwie so, es schläft euch noch. Die Gesichtsmuskulatur auch, müssen wir noch ein bisschen wach bekommen, wenn es euch da ähnlich geht. Ich habe natürlich auch mehr Musik bei der Arbeit parat. Die neue der Nockis gleich, The Rolling Stones. Und hier Musik, die erinnert mich auch immer ein bisschen an meinen Urlaub. Und ich muss sagen, ja, ich schmunzel damit, da ist was Wahres dran.

0: Die Nockis für euren Donnerstagvormittag bei der Arbeit. Und jetzt gibt's einmal eine Stimme, ein Klavier und ja, eine Geschichte voller Sehnsucht. Joshua Caddisons Jessie ist bis heute eine der unvergesslichsten Balladen der 90er.
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2: Das Herumreisen ist dann zu einer Art Therapie für ihn geworden, denn der Tod seiner Mutter hat ihn schwer getroffen. Der Mann weiß nun wirklich, was es heißt, dass Musik Wunden heilen kann. Und Sie werden das auch spüren bei Joshua Caddison und seinem Welthit Jessie.
3: So hat Moderator Uwe Hübner Joshua Caddison im Juni 1994 in der legendären ZDF-Hitparade angekündigt. Dass aus Jessie allerdings einer der größten Hits der 90er geworden ist, das konnte man damals noch nicht ahnen. Der Singer-Songwriter schreibt in diesem Song über Sehnsucht, verlorene Liebe und die Hoffnung, dass ein Mensch, den man nie vergessen konnte, vielleicht doch noch einmal zurückkommt. Mit sanften Pianoklängen und seiner unverwechselbaren Stimme erzählt Caddison die Geschichte einer Beziehung voller Erinnerungen, Träume und ungelebter Möglichkeiten. Der Weg zum Erfolg ist jedenfalls nicht einfach gewesen. Viele Plattenfirmen haben zunächst nicht an den jungen Musiker geglaubt. Doch erst als Jessie ins Radio gekommen ist, ist etwas ganz Besonderes passiert. Die Zuhörerschaft hat sich sofort von diesem ehrlichen, emotionalen Song angesprochen gefühlt. Die Ballade hat sich weiter verbreitet, ist in die Charts eingestiegen und hat Joshua Caddison weltweit bekannt gemacht. Sein Album Painted Desert Serenade wird zum Erfolg und Jessie zum Soundtrack einer ganzen Generation. Ein Song über Liebe, Abschied und die Frage, was wäre gewesen, wenn?
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Musik für euch bei der Arbeit am Donnerstagvormittag. Und ich weiß ja auch, dass das Bundesheer in der Hieflau auch fleißig am Arbeiten ist, aber gerade in der Pause. Da gehen jetzt einmal liebe Grüße, speziell von Mats aus dem Ennstal raus, für die Laborstaffel des Bundesheers Hieflau. Und ja, der Mats sagt, ihr seid alle eine große Familie. Ich würde sagen, das passt auch ganz gut zu Radio Grün-Weiß.

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0: der klingt wie ein Sonnenuntergang. Die Eagles, Hotel California für euren Donnerstagvormittag. 9:30 ist es auch schon geworden. Der Radio Grün-Weiß Verkehrs- und Blitzreport für euch. Aufpassen bitte, da ist ein Unfall passiert auf der A2 Richtung Wien. Und zwar zwischen Bad Waltersdorf und Hartberg. Hier bitte um Vorsicht. Eure Geschwindigkeit wird auch kontrolliert. Danke dann die Manuela. Und zwar auf der B57 Güssinger Straße in Jennersdorf. Ganz genau bei der Wertstoffsammelstelle. Wenn ihr auch Infos habt, 038 42 43 und 3 mal die 0. Gute und sichere Fahrt.
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1: Steffi Berger, singt mir da ein bisschen aus der Seele. Schönen Vormittag wünsche ich euch.
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1: Wir schauen wieder in die Geschichte des heutigen Tages und jetzt gibt's gleich ein Stück Filmgeschichte.
3: Wir sind ja gar nicht die einzigen Rehe.
1: 84 Jahre ist es heute her, da ist der Walt Disney Zeichentrickfilm Bambi erstmals in die US-Kinos gekommen. Der Film ist mitten im Zweiten Weltkrieg erschienen, das hat den Erfolg zunächst ausgebremst. Erst in den 1950ern bis 80ern ist der Film zum weltweiten Klassiker geworden. Seit 1976 ist der 13. August der internationale Linkshändertag. Jeder 10. Mensch ist übrigens Linkshänder. Übrigens, die Zahl 13 als Datum, die ist als Zeichen gegen den Aberglauben gewählt worden, weil Linkshändigkeit früher als Zeichen des Bösen gedeutet worden ist.
4: Unsere Zusammenarbeit wird ganz bestimmt legendär. 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
1: Am 13. August 2008 ist eine Sitcom herausgekommen, die mittlerweile schon Kultstatus hat, nämlich How I Met Your Mother. Wie der Name schon sagt, erzählt Hauptfigur Ted Mosby seinen Kindern über 9 Staffeln, wie er deren Mutter kennengelernt hat. Und wer die Serie kennt, der weiß, dass auch das Geheimnis rund um die Mutter irgendwann gelüftet wird. Geburtstag hätte heute der britische Regisseur Alfred Hitchcock. Hitchcock gilt als einer der einflussreichsten Filmemacher des 20. Jahrhunderts, bekannt als Master of Suspense mit Klassikern wie Psycho, Vertigo und Die Vögel.
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1: Und heute ein Ohrwurm aus dem Jahr 2001 von einem Mann, der ein bisschen wie ein Snack klingt, nämlich Uncle Cracker und Follow Me. Auch bei uns in Österreich ein großer Erfolg gewesen. Der Song kommt sehr locker flockig daher, aber da versteckt sich ein Text, über den bis heute diskutiert wird. Geht's da jetzt um eine heimliche Affäre oder doch um eine Abhängigkeit? Ich würde sagen, entscheidet am besten ihr. Hier ist Uncle Cracker. Follow Me.

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1: Im Studio Alex Sücker. Die Notfallmedikamente für Wespenallergiker werden langsam knapp in Österreich. In Vorarlberg etwa kann es bei Bestellungen des Adrenalin-Pens derzeit zu längeren Wartezeiten kommen. Denn heuer ist die Nachfrage besonders hoch, heißt es aus der Apothekerkammer. Zum einen ist heuer ein starkes Wespenjahr und das in ganz Europa. Zum anderen reagieren immer mehr Menschen allergisch auf Stiche. Österreichs Polizei hat neue Bombenschutzanzüge bekommen. Die 8 Anzüge gehen an den Entschärfungsdienst. Sie sind notwendig geworden, weil bei der alten Schutzausrüstung die garantierte Schutzwirkung bereits abgelaufen ist. Gekostet haben die Spezialanzüge fast 500.000 Euro. Der Neusiedlersee, der größte Steppensee in Mitteleuropa, nähert sich seinem historischen Tiefststand. Mit 115 Meter über der Adria liegt der Wasserstand nur noch ein paar Zentimeter über dem bisher tiefsten Wert für Mitte August. Baden, Segeln, Surfen und teilweise auch Bootsfahren sind trotzdem noch möglich. Vor Sardinien ist eine 30 Meter lange Luxusjacht gesunken. Ursache war ein Motorschaden, der einen Brand im Maschinenraum ausgelöst hat. Die 14 Menschen an Bord konnten rechtzeitig gerettet werden. Besonders bitter, der Besitzer hat die Yacht erst 4 Tage zuvor übernommen. Und Joggen mit Kinderwagen ist anstrengend, aber es schont die Gelenke. Das zeigt eine aktuelle Studie aus den USA. Wenn man mit einem Kinderwagen läuft, entlastet man durch den Druck auf den Lenker den Körper. Und das könnte erklären, warum bei Läuferinnen und Läufern mit Buggy tendenziell weniger Verletzungen festgestellt werden.
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2: Na schau, müsste man nur mal das Kinderwagen zum Laufen ausborgen. Das Wetter, das passt heute recht gut. Aktuell sind es 22 Grad bei euch in Leutschach. Auch in Voitsberg messen wir 22 Grad und bei euch in Aflenz 20 Grad. Dazu gibt es wirklich viel Sonnenschein heute. Und es wird nicht so heiß. Die Höchstwerte, die sind wieder typisch für den Sommer zwischen 25 und 30 Grad. Und da können wir eigentlich auch morgen Copy-Paste machen. Von früh bis spät strahlend blau und bisschen wärmer bis zu 32 Grad am Freitag. 2 nach 10, der Radio Grün-Weiß Verkehrs- und Blitzreport. Vorsicht auf der A2 Richtung Wien. Da ist zwischen Bad Waltersdorf und Hartberg ein Unfall passiert. Fahrt da bitte vorsichtig und eure Geschwindigkeit. Die wird nach wie vor kontrolliert auf der B57 Güssinger Straße und zwar in Jennersdorf bei der Wertstoffsammelstelle. Wenn ihr für uns Verkehrsinfos habt, 038 42 43 und 3 mal die 0. Eine gute und sichere Fahrt.
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2: Und eins kann ich euch sagen, gemeinsam ist es doch gleich lustiger bei der Arbeit, auch hier im Studio. Und deshalb bleibe ich in dieser Stunde nicht allein. Ich bekomme Besuch von einer Schlagersängerin. Die ist aktuell Platz 5 im Radio Grün-Weiß Hit-Voting. Also seid gespannt und bleibt dran. Schönen Vormittag.

0: Ja, bleibt nur dran. Das ist Radio Grün-Weiß bei der Arbeit am Donnerstag. Und ich habe schon versprochen, ich bin nicht allein in dieser Stunde. Ich habe Besuch von einer Kärntnerin. Sie kommt aus Oberkärnten und hat wirklich eine unverwechselbare Stimme und schon einen festen Platz in der Schlagerszene. Ich sag einen schönen Vormittag, Charlene.
1: Ich freue mich sehr, dass ich heute endlich wieder mal da bin.
0: Auf alle Fälle. Wir haben schon geredet, das ist viel zu lange her.
1: Ja, ich bin da leider echt ein bisschen nachlässig, muss ich sagen.
0: Aber umso schöner ist, dass du jetzt da bist, weil musikalisch hat man bei dir schon gemerkt, du hast jetzt wirklich ein neues Kapitel aufgeschlagen. Das haben wir schon vor einigen Monaten mitbekommen. Und du bist ja auch mit deiner aktuellen Single bei uns vertreten im Radio Grün-Weiß Hitvoting.
1: Ja, so
0: aktuell
1: cool.
0: Platz 5. Du bist ja damals auf Platz 1 geschossen.
1: Ja.
0: Kann mich erinnern.
1: Ja, sehr cool. Habe ich mich wirklich voll gefreut. Also es war einfach ein super Voting und ich freue mich auch immer wieder. Radio Grün-Weiß ist einfach ein toller Sender.
0: Du willst es doch auch, heißt ja die Single. Mhm. Was willst du eigentlich in diesem Moment ganz besonders?
1: Also ich schaue immer, dass ich so Dinge, vor allem jetzt im Sommer, für mich sammle, wo ich mir denke, ja, das sind eigentlich die Dinge, die ich wirklich möchte. Ruhe genießen, die Natur genießen, Familienzeit genießen. Das sind so die Dinge, manchmal sollte man sich mehr darüber Gedanken machen, was man eigentlich im Leben wirklich möchte. Mhm. Und das muss man aber wirklich aktiv machen, sonst läuft das Leben irgendwie an einem vorbei.
0: Das sind wahre Worte. Du hast ja damals schon mit Kapitel 1 heuer einen neuen musikalischen Abschnitt begonnen. Was ist heute jetzt anders als zu Beginn deiner Karriere?
1: Ja, auf alle Fälle versuche ich ganz viel Persönliches in meine Singles mit einzubauen. Also eben viele Lebensgefühle, viele Dinge, die mir persönlich gute Vibes geben. Das versuche ich einfach einzubauen. Am Anfang, ja, ist irgendwie alles ungewiss. Wenn man etwas neu startet, dann macht man einfach mal drauf los. Und ein Konzept, das stellt sich dann irgendwann mal raus, dass man irgendwie gewisse Dinge schon forciert. Und das passiert dann natürlich jetzt viel stärker, als es damals passiert ist.
0: Fällt dir das eigentlich leicht oder ist das schwer, wirklich so ganz persönliche Dinge von dir preiszugeben in deinen Texten auf der Bühne?
1: Ich finde es gerade so schön, dass man das in der Musik machen kann und ich höre mir auch echt gerne Musik an, wo ich mir denke, wow, ja, da hat sich wirklich jemand drüber Gedanken gemacht, wie man sich in gewissen Situationen fühlt und was man da spüren möchte. Und das ist das Schöne an der Musik, man kann das geben und das tut auch gar nicht weh, wenn man das teilt miteinander.
0: Du bist ja eigentlich auch studierte Musikpädagogin. Hörst du jetzt eigentlich Musik ein bisschen anders und kritischer als andere Menschen?
1: Naja, ich finde, Musik ist immer so ein Gefühl. Ich kann das genießen und ich denke da gar nicht so viel drüber nach. Ich glaube, manchmal kommt man vor, andere denken noch mehr drüber nach. Ich schaue einfach, wie fühlt es sich an, wenn ich es mir anhöre. Und das ist auch ganz egal, welches Genre das ist, was es auch immer für Musik ist. Ich versuche einfach wirklich hinzuspüren und nicht so viel drüber nachzudenken.
0: Das ist gut. Das Gefühl muss stimmen, wenn das rüberkommt bei deiner aktuellen Single. Du willst es doch auch. Was willst du uns eigentlich da mitgeben jetzt genau nochmal? Worum geht es in der Single? Wie ist die entstanden?
1: Also in dem Song geht es vor allem um das zwischenmenschliche Gefühl. Das ist irgendwie, wenn man jemanden, ob das jetzt Freundschaft ist oder ob man da irgendwie mehr empfindet, wenn man einem Menschen gegenübersteht, dann spürt man so viel Zwischenmenschliches, ob das jetzt gut funktioniert oder gut funkt oder so. Und ich würde mir wünschen, dass man einfach da viel mehr hinspürt und auf sich selbst ein bisschen vertraut, was man da empfindet oder so. Und dann mutig ist, auch das anzusprechen.
0: Wo dürfen denn deine Fans mit dir gemeinsam spüren und mitsingen? Wo kann man dich live erleben oder vielleicht auch im TV?
1: Ja, immer bei meinen Live-Auftritten. Natürlich einfach auf Instagram oder auf meiner Homepage nachschauen. Und dann würde ich mich natürlich freuen. Da habe ich auch immer Zeit, um auch ein bisschen zu quatschen.
0: Wenn wir heute während dem Gespräch jetzt einen Wunsch für deine weitere Karriere erfüllen könnten, welchen Wunsch hättest du denn?
1: Einen Wunsch?
0: Ja. Einen Wunsch frei.
1: Einen Wunsch frei für meine Karriere. Ich würde mir wünschen, dass ich ganz, ganz viel Live-Musik machen kann und mit großer Band und am besten mit Streichern und alles Mögliche, was dazugehört. Das würde ich mir wünschen. Und ja, wenn viele Leute zu den Konzerten kommen, dann kann ich das auch irgendwann hoffentlich vielleicht realisieren.
0: Charlene mit großem Orchester auf der Bühne. Das wünsche ich dir auch. Das wird genau passen. Ich würde sagen, ich wünsche dir jedenfalls noch viel Erfolg weiterhin. Ich hoffe, wir sehen uns schneller wieder als das letzte Mal.
1: Ja, auf alle Fälle. Ich werde da ganz, ganz, ganz fix vielleicht sogar dieses Jahr noch einmal anklopfen, weil das Album auch an meine Tür klopft und dann komme ich dann zu euch hoffentlich vorbei und darf das mein erstes eigenes Album präsentieren.
0: Na bitte, das sind doch mal gute Aussichten für alle Fans in diesem Jahr, dass man endlich auch einmal was Gesammeltes, gesammelte Werke von Charlene in Händen hat. Du kannst noch aufrufen auch, bis morgen können deine Fans beim Radio Grün-Weiß Hit Voting noch Herzen verteilen. Bis morgen Mittag.
1: sehr gut. Also ich poste es eh immer wieder. Danke für eure Unterstützung. Das funktioniert wirklich super, weil die Seite auch so wahnsinnig schön ist. In meinem Instagram gibt es immer so einen Highlight-Button. Da sind immer alle Votings drinnen. Und das allererste Voting ist natürlich das Radio Grün-Weiß-Hit-Voting. Also Herzchen in Grün vergeben und dann freue ich mich. Danke.
0: Perfekt, da drücken wir die Daumen für. Du willst es doch auch, Charlene. Danke, dass du da warst.
1: Dankeschön.

0: 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Ich bin Josch und am Radio Grün-Weiß-Mikrofon ist Patricia Scheuchenstuhl.
1: Schönen Vormittag.

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0: Urlaub auf La Terrassa. 10.30 Uhr ist es geworden.
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0: Bei mir im Studio Marlene Baumgartner. Und Marlene, ein schwerer Verkehrsunfall hat gestern Abend in Teufenbach-Katsch im Bezirk Murau ein Todesopfer gefordert.
2: Ja, eine 60-jährige Autofahrerin aus dem Bezirk Murtal ist auf der B96 aus noch ungeklärter Ursache auf die Gegenfahrbahn geraten und frontal mit einem LKW zusammengestoßen. Beide Fahrzeuge sind durch den wuchtigen Aufprall von der Fahrbahn abgekommen. Die PKW-Lenkerin ist in ihrem Auto eingeklemmt worden und trotz sofortiger Rettungsmaßnahmen noch an der Unfallstelle verstorben. Die Baumarktkette Hellweg schließt ihre Standorte in Fürstenfeld und Graz-Raber. Der Sanierungsverwalter hat dafür einen Antrag beim Landesgericht Linz gestellt. Bereits am kommenden Montag sollen die Filialen zusperren. Betroffen sind insgesamt 44 Mitarbeiter. Hintergrund ist das laufende Sanierungsverfahren. Ein möglicher Investor sieht für die beiden steirischen Standorte keine wirtschaftliche Perspektive. Für die übrigen 4 Hellweg-Filialen in Österreich laufen die Gespräche mit dem potenziellen Investor weiter. Dazu zählt auch der Standort Graz-Eckenberg. Seit gestern gilt eine neue EU-Verpackungsverordnung. Erste Veränderungen sind auch im steirischen Lebensmittelhandel sichtbar. So stellen bereits Geschäfte in ihren Feinkostabteilungen auf unbeschichtetes Papier für Wurst und Fleisch um. Neu produzierte Coffee-to-go-Becher und Pizzakartons dürfen ebenfalls keine Beschichtung mehr haben. Ziel ist es, Plastikmüll zu reduzieren und mehr Verpackungen wieder verwertbar zu machen. Die Vorgaben werden jetzt schrittweise umgesetzt. Und Autofahrer im Bezirk Hartberg-Fürstenfeld müssen sich auf eine längere Sperre einstellen. Die L441 zwischen Ils und Groß-Wilfersdorf ist bis voraussichtlich 20. November gesperrt. Grund dafür sind umfangreiche Sanierungsarbeiten auf knapp 1 Kilometer Länge. Dabei werden die Fahrbahn und 3 Brücken, darunter die 76 Jahre alte Feistritzbrücke Karlsdorf, erneuert. Die Arbeiten kosten rund 1 Million Euro. Der Verkehr wird über die L403 sowie die B319 und die B65 umgeleitet. Die Zufahrt zur Schalkmühle bleibt möglich. Und damit geht's auch schon zu dir, Patricia, und wir kommen zum Wetter.
0: Ja, und da gibt's eigentlich nichts Neues.

0: es heute viel Sonnenschein vor allem und nach dieser frischen Nacht, wo wir perfekt lüften haben können. Heute 25 bis 30 Grad, lediglich ein paar harmlose Wolken sind da mit dabei. Auch morgen tut sich nicht viel, von früh bis spät strahlend blauer Himmel. Ein bisschen wärmer, bis zu 32 Grad werden es am Freitag. 10.33 Uhr, der Radio Grün-Weiß Verkehrs- und Blitzreport. Da schaut es im Großen und Ganzen jetzt wieder gut aus auf den steirischen Straßen. Eure Geschwindigkeit wird aber nach wie vor kontrolliert, und zwar in Hönigsberg, Grazer Straße, wenn ihr Richtung Langenwang unterwegs seid beim Obi. Danke da an den Thomas fürs Melden. Wenn ihr auch noch Verkehrsinfos habt, gerne per WhatsApp, Text oder Sprachnachricht an 0664 22 22 99 4. Gute Fahrt.
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0: Der ist einfach herzig, oder? Schönen Donnerstag wünsche ich euch.
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0: Heute ab 18.30 Uhr gibt es wieder eine Leoben-Summer-Night am Hauptplatz. Diesmal steht eine Tanzparty mit DJ Erwin Fuchs auf dem Programm. Erich Fuchs auf dem Programm. Morgen ab 16 Uhr steigt dann die Sommernacht am Hauptplatz Volzberg. Euch erwarten Musik, Kulinarik, regionale Marktstände, Einkaufen bis spät abends und ein eigener Kinderbereich. Musikalisch begleitet euch unter anderem Hounds Amore und DJ Lucky durch den Abend. Ebenfalls morgen um 18 Uhr heißt es bei der Eishalbe Fresnitz bei Krieglach wieder umfallen tut. Beim traditionellen Maibaum umschneiden der Dörfler Fresnitz sorgen ein Dämmershoppen und anschließend eine Disco für Unterhaltung. Infos gibt's unter krieglach.at. Morgen um 19 Uhr steht in der Stadtpfarrkirche St. Xavier in Leoben das Orgelkonzert von Figaro bis Fug auf dem Programm. Zu hören sind Konzertorganist Lukas Hasler und Koloratursopranistin Paulina Ovatkova. Ebenfalls morgen um 19 Uhr gastiert Norbert Schneider mit seiner Band am Brucker Schlossberg. Mit seinem Programm Werkschau präsentiert der dreifache Amadeus Music Award Gewinner neue Songs und ausgewählte Highlights aus seinem bisherigen Repertoire. Von morgen bis Sonntag dreht sich bei den Steinzer Schilchertagen am Hauptplatz alles um Genuss, Tradition und natürlich um den Schilcher. Freut euch auf weststeirisches Lebensgefühl, regionale Kulinarik und ein stimmungsvolles Fest. Am Samstag ab 9 treffen sich beim Puchmuseum in Judenburg wieder Puchfreunde zur traditionellen Puchparade. Um 11 geht's da los auf große Fahrt. Die Teilnahme ist kostenlos. Die Rückkehr ist für 13.30 Uhr geplant und als krönenden Abschluss gibt's ab 14 Uhr den letzten Auftritt der Stolis am Hauptplatz in Judenburg. Alle Infos findet ihr unter murtal.at. Am Samstag startet ab 11 das Dorffest der Freiwilligen Feuerwehr Krottendorf. Euch erwartet Live-Musik vom Radlpass-Trio Oliver Heidt und den jungen Palldauern. Auch ein Disco-Zelt gibt's und fürs leibliche Wohl ist natürlich auch gesorgt. Und Samstag und Sonntag, da steht am Salzstiegel der Alpe Adria Cup und die Salzstiegel Trophy im Trial auf dem Programm. Dabei zählen vor allem Balance, Technik und präzise Fahrzeugbeherrschung. Zuschauer können die Fahrer aus nächster Nähe beobachten. Alle Infos gibt's unter regiongraz.at. Was auch immer ihr vorhabt, wir wünschen viel Spaß und gute Unterhaltung.
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Gemeinsam bei der Arbeit hier auf Radio Grün-Weiß am Donnerstagvormittag. Der Nico hat noch ein bisschen Zeit, bis seine Arbeit, die Schule, wieder beginnt. Derweil heißt natürlich Ferien genießen, mit Freunden treffen, nehme ich an, gell Nico? Und gute Musik hören, und die kommt jetzt für dich und deine Family von Caro

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1: Im Studio Hannes Harp. Den Österreicherinnen und Österreichern ist die Nachbarschaft wichtig. Deswegen betreiben 4 von 10 auch aktive Nachbarschaftshilfe. Das zeigt eine aktuelle ImmoScout24-Umfrage. Michael Scheder hat die Details.
2: Ganz vorne bei der Nachbarschaftshilfe sind kleinere handwerkliche Tätigkeiten, wenn jemand Hilfe braucht. 14% helfen auch älteren oder allein lebenden Nachbarn, übernehmen beispielsweise das Hunde- oder Katzensitten. 11% kümmern sich auch um Gemeinschaftsflächen wie Gärten oder den Innenhof. Was dabei auffällt, die Jüngeren zwischen 18 und 29 Jahren sagen, dass sie gerne bereit sind zu helfen, die Älteren zwischen 50 und 69 Jahren tun es dann auch tatsächlich.
1: Die Notfallmedikamente für Wespen- oder Bienenallergiker werden langsam knapp. In Vorarlberg kann es bei Bestellungen des Adrenalin-Pens derzeit zu längeren Wartezeiten kommen. Denn heuer ist die Nachfrage besonders hoch, heißt es aus der Apothekerkammer. Zum einen ist heuer ein starkes Wespenjahr und das in ganz Europa. Zum anderen reagieren immer mehr Menschen allergisch auf die Stiche. Das Bundesheer hat in Oberösterreich den Schutz kritischer Infrastruktur geübt. Die Krisenübung hat es am Gelände des stillgelegten Kohlekraftwerks Riedersbach gegeben. 130 Soldatinnen und Soldaten samt Fahrzeugen und Panzern haben daran teilgenommen. Für 2 Wochen hat das Heer unterschiedliche Szenarien durchgespielt. Einen großen Glückspilz gibt es in den USA. Eine Spielerin oder ein Spieler hat den Powerball-Jackpot gewonnen. Im Pott waren 1 Milliarde US-Dollar, also umgerechnet über 900 Millionen Euro. Den größten Jackpot der US-Geschichte hat es übrigens vor 4 Jahren mit knapp über 2 Milliarden US-Dollar gegeben.
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3: Ich muss mal durchatmen. 900 Millionen Euro. Das muss man sich auf der Zunge zergehen lassen. Das Wetter heute auch, viel Sonnenschein und es ist eigentlich noch angenehm draußen. 23 Grad sind es etwa beim Stift Admont. 24, die messen wir bei euch am Karmeliterplatz in Graz. 16 Grad in der Weinebene, das ist angenehm. Und im Laufe des Tages heute maximal 26 bis 30 Grad. Der Tag geht auch sonnig zu Ende. In der Nacht wird es zum Teil frisch werden. Bei 15 Grad bis 8 Grad, die erwarten wir im Mariazellerland, aber morgen Copy-Paste, wieder Sonnenschein den ganzen Tag über und dabei morgen 28 bis 33 Grad. 3 nach 11, der Radio Grün-Weiß Verkehrs- und Blitzreport. Aufpassen, A9 Pyrenautobahn Richtung Spielfeld, da ist ein Unfall passiert auf Höhe Trieben. Es liegen laut unseren Radio Grün-Weiß Verkehrsreportern hier auch noch Teile auf der Fahrbahn. Die rechte Fahrspur, die ist hier nur frei, das heißt hier unbedingt aufpassen und auch ein paar Minuten mehr einplanen. Die braucht ihr auch in Graz, Glasistraße Richtung Geidorfplatz, da ist nämlich ein Fahrstreifen gesperrt. Es staut deshalb zwischen der Elisabethstraße und der Heinrichstraße. Danke da an die Tamaras fürs Melden. Und eure Geschwindigkeit wird kontrolliert auf der B76 in Thomberg Richtung Deutschlandsberg und auch in Hönigsberg und zwar in der Grazer Straße Richtung Langenwang beim Obi. Wenn ihr auch noch Verkehrsinfos habt, 038 42 43 und 3x die 0. Gute Fahrt.
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3: Ja, wer braucht schon 900 Millionen Euro? Komm, wir lassen trotzdem die Sektkorken knallen. Heute ist Prosecco-Tag. Ja, da stoßen wir mal an mit mehr Musik. Kim Wilde gleich dabei. Und hier ist der König von Mallorca. Jürgen

0: Wenn wir schon bei UK sind, PSG kam auch, sah und siegte. Marcel Fischer hat die Sportnews für euch.
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2: Nächster Pokal für Paris Saint-Germain. Die Franzosen verteidigen den UEFA Supercup-Titel. Die Elf von Luis Enrique setzt sich als Champions-League-Sieger in Salzburg gegen den Europa-League-Gewinner Aston Villa mit 2:1 durch. Torschützen Kvaratskhelia und Doué. Für die Engländer trifft der erst 17-jährige Brian Macho. Rapid steht im Playoff der UEFA Conference League. Die Wiener feiern im Rückspiel der dritten Quali-Runde gegen Paide aus Estland einen 2:0 Heimsieg und steigen mit dem Gesamtscore von 6:1 auf. Im Playoff treffen die Hütteldorfer höchstwahrscheinlich auf den schottischen Vizemeister Hearts of Midlothian, der in der Champions League Quali zuletzt von Sturm Graz bezwungen wurde. Wie erwartet braucht der Wolfsberger AC einen neuen Stammtorhüter. Nicolas Polster wechselt zum NEC Nijmegen und unterschreibt beim dritten der abgelaufenen niederländischen Ehrendivisie einen 4-Jahres-Vertrag. Die Lavantaler kassieren laut Medienberichten 1,5 bis 2 Millionen Euro Ablöse für den 24-jährigen Goalie. Und die niederländische Nationalmannschaft hat einen neuen prominenten und ausländischen Trainer. Der Spanier Xavi Hernandez übernimmt das Amt als Bondscoach. Der 46-Jährige hat bis 2030 unterschrieben. Der Ex-Welt- und Europameister sagt, da ich beim FC Barcelona mit Johann Cruyff und Rinus Michels aufgewachsen bin, könnte man sagen, ich bin ein bisschen ein Sohn des niederländischen Fußballs. Sein Debüt feiert Xavi am 24. September im Nations League-Heimspiel gegen Deutschland, ebenso wie auf der Gegenseite Jürgen Klopp.
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0: Der heurige Sommer ist für die Landwirtschaft wirklich ein großes Problem schon geworden. Viele müssen Tiere verkaufen. Das Futter wird knapp, auch für die Tiere auf den Almen. Wie können wir damit in Zukunft umgehen? Stichwort Wasser länger in der Landschaft halten. Wie das funktionieren soll, gibt's bei uns um halb in Radio Grün-Weiß regional. Außerdem ist das Sommerhit. Gleich für euch hier bei der Arbeit. Die Kumbay Dance Band ist auch dabei. Viel Musik für euren Donnerstagvormittag.
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0: kurz nach halb eins ist es auch schon geworden.
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0: Im Studio bei mir wieder Marlene Baumgartner. Und Marlene, ein 17-jähriger Autofahrer, ist gestern Nacht auf der B76 bei Deutschlandsberg von der Straße abgekommen und hat sich mit seinem Wagen überschlagen.
2: Ja, laut Polizei dürfte er mit überhöhter Geschwindigkeit unterwegs gewesen sein. Einsatzkräfte haben den Jugendlichen mit leichten Verletzungen ins LKH Graz gebracht. Ein Test hat gezeigt, dass der Lenker auch leicht alkoholisiert gewesen ist. Seine zwei Mitfahrer sind unverletzt geblieben. Am Auto ist ein Totalschaden entstanden. Die anhaltende Dürre bringt immer mehr steirische Landwirte in finanzielle Schwierigkeiten. Allein in der Steiermark sind laut Hagelversicherung bereits Schäden von rund 140 Millionen Euro entstanden. Für betroffene Betriebe gibt es jetzt eine weitere Soforthilfe. Raiffeisen bietet zinsfreie Überbrückungskredite von bis zu 15.000 Euro pro Betrieb an. Damit können unter anderem zusätzliche Futtermittel, Saatgut oder Kosten für die Wasserversorgung finanziert und Ernteausfälle abgefedert werden. Die Kredite können bis Dezember beantragt werden. Und die Tourismusschulen Bad Gleichenberg bekommen eine neue Leitung. Der Steirische Hotelfachschulverein und der bisherige Direktor Alfred Tieber haben sich darauf verständigt, künftig getrennte Wege zu gehen. Marc Ehrengroß.
3: Als Grund werden unterschiedliche Auffassungen über die langfristige Ausrichtung der Schule genannt. In den vergangenen Wochen haben Eltern schwere Vorwürfe gegen die Schule und den Direktor erhoben. Kritisiert worden ist unter anderem ein rauer Umgangston, hoher Leistungsdruck und intransparente aufgekündigte Schulverträge. Welche Rolle diese Vorwürfe bei der Trennung gespielt haben, ist nicht bekannt. Die interimistische Leitung übernimmt ab sofort die langjährige Lehrerin Birgit Knaus-Siegel.
2: Die geplante Modernisierung der Tourismusschulen soll fortgesetzt werden. Insgesamt sind dafür in den kommenden Jahren rund 4 Millionen Euro vorgesehen. Und damit übergebe ich auch schon das Wort an dich, liebe Patricia, und wir kommen zum Wetter.
0: Ja, und das Wetter, das zeigt sich heute wirklich sonnig in der Steiermark, strahlend blauer Himmel von früh bis spät. Vielleicht da und dort ein paar harmlose Quellwolken. Bis zu 30 Grad können es da am Nachmittag werden und es geht auch sonnig in den Abend hinein. In der Nacht kühlt es dann aber ab auf 15 bis 8 Grad. Die 8 Grad, die erwarten wir im Mariazellerland. Auch morgen gibt es wieder viel Sonne, wolkenlosen Himmel und bis zu 33 Grad. 12.33 Uhr. Der Radio Grün-Weiß Verkehrs- und Blitzreporter ist ja auf der A9 Richtung Linz. Zwischen Trieben und Rottenmann ein Unfall passiert. Hier staut es auch. Ihr braucht gut und gerne 10 Minuten länger. Ein Plus von 10 Minuten auch auf der Eisenstraße Richtung Hieflau. Zähflüssiger Verkehr hier zwischen dem Präbichl oder zwischen Präbichl und Eisenerz wegen Überlastung. Danke da an den Werner fürs Anrufen. Wenn ihr auch noch Infos habt, 038 42 43 und dreimal die 0. Gute

0: und sichere Fahrt.
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Ja, ein Lächeln im Gesicht am Donnerstagmittag hier mit Radio Grün-Weiß. Wo sind die Verliebten unter euch, die zukünftigen Brautpaare, die zukünftigen Bräute? Ja, ihr seid schon mehrere Jahre jetzt zusammen, oder? Die Hochzeit ist groß geplant, die Gäste sind eingeladen, es dauert nur mehr ein paar Tage, nur mehr eine Woche, dann ist endlich eure Traumhochzeit. Und dann, ein paar Tage vorher, schwupp, ist der Verlobte weg. Können wir mal bitte diese romantische Musik wegtun? Ja, das ist nämlich kein Scherz, das ist echt passiert. Nämlich Catherine Jones. Die hat groß geplant mit ihrem zukünftigen, große Hochzeit in der Toskana. 7 Tage vorher hat sich aber der Verlobte vertschüsst. Aus Ende, Schluss gemacht, das war's nach 6,5 Jahren Beziehung. Aber die Catherine, die hat das relativ locker genommen, hat die Feier durchgezogen. Ohne Bräutigam, ja, aber dafür mit Familie, Freunden und offenbar ordentlich guter Stimmung, denn sie hat Videos auf TikTok gepostet und die sind wirklich viral gegangen. In die Flitterwochen ist es dann auch noch gegangen, aber statt mit dem frisch gebackenen Ehemann eben mit der Mama nach Capri und Salerno und die beiden haben das dann Mami Moon genannt. Finde ich cool. Also wenn dir das Leben Zitronen gibt, dann machst einfach draus einen guten Cocktail, würde ich sagen. Sei froh, dass du denn los bist, gell?

0: Wir mögen sie trotzdem. Und auch ein digitaler Führerschein ist mehr was fürs Auge als zum Angreifen. Trotzdem wird er immer häufiger ausgestellt. Gleich Thema in den Nachrichten um 1 hier auf Radio Grün-Weiß.
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das war's auch schon wieder bei der Arbeit für den heutigen Donnerstag am Nachmittag im Treffpunkt Steiermark. Da ist Mario Freis für euch da. Wir hören uns dann morgen wieder zum Aufstehen. Ich bin Patricia Scheuchenstuhl. Tschüss und Baba.

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1: Im Studio Hannes Haab. Der digitale Führerschein ist bisher schon 1,2 Millionen Mal ausgestellt worden. Noch beliebter ist aktuell nur der digitale Zulassungsschein mit 1,3 Millionen geladenen Nachweisen. Die Dokumente können in der App E-Ausweise angezeigt werden, die seit 2023 mehr als 3 Millionen Mal heruntergeladen wurde, zieht Digitalstaatssekretär Pröll Bilanz. Nach einem Update soll die App auch noch einfacher zu bedienen sein. Die EpiPen, also das Notfallmedikament, wer gegen Wespen oder Bienengift allergisch ist, ist aktuell knapp. Teils gibt es längere Lieferzeiten beim Medikament, weil es heuer zum Teil viele Wespen gibt, aber auch immer mehr Menschen gegen die Stiche allergisch sind. Allgemein ist das Medikament auch wirklich nur für Allergiker vorgesehen, erklärt Gerhard Kobinger von der Apothekerkammer.
2: Wenn man weiß, man ist allergisch und hat das vom Arzt verordnet bekommen, dann Spritzen dann sofort geben. Ja. Aber jetzt nicht, da ist jetzt jemand von einer Wespe gestochen worden. Ich habe den zufällig dabei und den spritze ich jetzt, das bitte nicht.
1: Anfang nächsten Monats soll der EpiPen aber wieder in den heimischen Apotheken verfügbar sein, so Kobinger. Schwere Waldbrände fordern weiter die Feuerwehrleute im Nachbarland Italien in der Provinz Udine. Gestern haben die Helfer das Feuer am Monte Amariana bei Amaro noch eingedämmt. Der Brand hat sich wenig später aber wieder am Berghang ausgebreitet. Auch Österreich hilft mit. Ein italienisches Löschflugzeug wird heute Nachmittag am Kärntner Weißensee Wasser aufnehmen. Österreichs Polizei hat neue Bombenschutzanzüge bekommen. Die 8 Anzüge gehen an den Entschärfungsdienst. Sie sind notwendig geworden, weil bei der alten Schutzausrüstung die garantierte Schutzwirkung bereits abgelaufen ist. Gekostet haben die Spezialanzüge fast 500.000 Euro. Nach 2 Jahren Zählen weiß man nun, dass es im Wiener Tiergarten Schönbrunn 134 unterschiedliche Schmetterlingsarten gibt. Über 90% von ihnen sind Nachtfalter. Unter anderem deswegen hat das Zählen der unterschiedlichen Arten so lange gedauert. Österreichweit sind rund 4000 Schmetterlingsarten bekannt.
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3: Ja, da gibt's nicht viel zu sagen heute. Sonne, Sonne, Sonne. 27 Grad jetzt bei euch in Hartberg. 28, die messen wir am Hauptplatz in Leoben und 27 sind sie in Liezen. Überall scheint die Sonne. Vielleicht da und dort mal eine kleine Quellwolke am Nachmittag, aber nichts der Rede wert. Bis zu 30 Grad können's werden. Es geht auch sonnig in den Abend hinein. In der Nacht dann sternenklar, das heißt zum Teil auch sehr, sehr kühl. Bei 15 bis nur 8 Grad im Mariazeller. Land. Morgen wieder meist wolkenlos und strahlend blauer Himmel. Das Ganze morgen bei 28 bis 33 Grad. 3 nach 1, der Radio Grün-Weiß Verkehrs- und Blitzreport. Einige Unfälle jetzt, B96 Murtal-Schnellstraße Richtung Murau. Zwischen Teufenbach und Frohjach ist die Straße hier gesperrt wegen Bergungsarbeiten. Ihr werdet hier örtlich umgeleitet. Und B320 Enztalstraße, eine Sperre Richtung Liezen in St. Martin am Grimming wegen einem Unfall. Hier werdet ihr über Striemitzen umgeleitet. Wenn ihr noch Verkehrsinfos für uns habt, 038 42 43 und 3. Einmal die Null. Gute Fahrt.
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0: 13.30 Uhr. Das ist der Radio Grün-Weiß Verkehrs- und Blitzreport A9 Pyrnautobahn Richtung Linz. Da gibt es Stau zwischen Trieben und Rottenmann. Da braucht ihr aktuell eine Viertelstunde länger. Dann B96 Murtalstraße Richtung Murau. Sperre zwischen Teufenbach und Freuach. Da gibt es Bergungsarbeiten nach einem Unfall. Ihr werdet örtlich umgeleitet. Und B320 Enstalstraße. Sperre in St. Martin am Grimming nach einem Unfall. Ihr werdet dort ebenfalls örtlich umgeleitet. Sollte euch was auffallen, Unfall, Stau oder Blitzer, 038 42 43 3x die 0. Gute und sichere Fahrt.
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1: Im Studio Hannes Haab. Im Vorjahr sind in Österreich noch nie so wenige Menschen in Krankenstand gewesen. Daten der Statistik Austria zeigen einen historischen Tiefststand. 9,1 Tage hat im Vorjahr ein durchschnittlicher Krankenstand gedauert. Mehr von Michael Scheder.
2: Vor über 60 Jahren haben Krankenstände im Schnitt 18 Tage gedauert. Heutzutage sind es nur mehr 9 Tage. Dieses Bild täuscht aber ein bisschen. Wenn man nur die Menschen rechnet, die arbeiten, sind es immer noch an die 15 Tage. Das ist immer noch höher als während der Pandemie. Vor allem Atemwegserkrankungen seien seitdem dazugekommen, steht im Fehlzeitenreport vom WIFO.
1: Für den ÖGB sind die wenigen Krankenstandstage erfreulich. Damit die Menschen aber gesund bleiben, fordert der Gewerkschaftsbund mehr Prävention, denn jeder Krankenstandstag ist einer zu viel, heißt es. Weil die Donau so wenig Wasser führt, schaltet Rumänien sein einziges Kernkraftwerk ganz ab. Heute Vormittag hat der Betreiber auch den zweiten Reaktorblock heruntergefahren. Das AKW produziert normal so viel Strom, wie ein Fünftel des Landes verbraucht. Erst vor 10 Tagen hat Rumänien einen Felsen gesprengt. Der Versuch, mehr Wasser in Richtung des Kraftwerks zu leiten, ist aber erfolglos gewesen. Im nächsten Jahr will das Burgenland die geplante Lkw-Maut auf Landesstraßen umsetzen. Zum Start will das Burgenland auf 3 Strecken Maut kassieren. Eine Jahresvignette soll zwischen 650 und 1000 Euro kosten. Das Land rechnet damit, dass das mehrere Millionen Euro in die Kassen spült. Das Thema wird seit Jahren auch in anderen Bundesländern diskutiert. Kritik für den Plan kommt von der Wirtschaftskammer. Der Verkehrsclub Österreich dagegen findet die Idee gut. Der digitale Führerschein ist bisher schon 1,2 Millionen Mal ausgestellt worden. Noch beliebter ist aktuell nur der digitale Zulassungsschein mit 1,3 Millionen geladenen Nachweisen. Die Dokumente können in der App E-Ausweise angezeigt werden, die seit 2023 mehr als 3 Millionen Mal heruntergeladen wurde, zieht Digitalstaatssekretär Pröll Bilanz. Nach einem Update soll die App auch noch einfacher zu bedienen sein.
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3: Egal, wo ihr heute auch zuhört, es bleibt am Nachmittag strahlend sonnig und heiß. Aktuell zum Beispiel 28 Grad in Graz, 29 Grad sind es jeweils in Bruck und in Leoben und 25 Grad derzeit am Hengspass. Wie geht's weiter am Nachmittag? Mit viel Sonne. Die Temperaturen können bis zu 30 Grad erreichen und auch der Abend wird dann trocken, klar und sonnig ausklingen. In der Nacht dann Temperaturen zwischen 15 und 8 Grad. Morgen dann am Freitag setzt sich das strahlend schöne Sommerwetter weiter fort und ihr könnt euch freuen auf Temperaturen zwischen 28 und 33 Grad.
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3: Um 14 Uhr und 3 Minuten der Blick auf die Straßen B320 Enztalstraße in Richtung Liezen. Dankeschön Martin nochmals für deinen Anruf. Aktuell unverändert die Sperre in St. Martin am Grimming. Grund ist ein Unfall. Umgeleitet werdet ihr über Strimitzen. Und B96 Murtalstraße Richtung Murau. Zwischen Teufenbach und Feuach gibt es eine Sperre. Grund sind Bergungsarbeiten. Für euch ist eine örtliche Umleitung eingerichtet. Falls sich da was tut oder falls es dort schon wieder ganz normal vorangeht, bitte einfach melden. Wir geben gerne die Updates. Eine gute und sichere Fahrt.
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0: Es ist 14 Uhr und 31 Minuten. Aus der Verkehrsredaktion meldet sich für euch Mario Freis mit dem Radio Grün-Weiß Verkehrs- und Blitzreport. Nach wie vor aufrecht die Meldung für die B 96 Murtalstraße Richtung Murau. Weiterhin Sperre zwischen Teufenbach und Frohjach. Grund sind Bergungsarbeiten. Ihr werdet örtlich umgeleitet. Und ich sag danke Bianca und auch danke Carina für einen druckfrischen Blitzer sozusagen. Danke für eure Anrufe. Kontrolliert wird aktuell auf der A2 Südautobahn bei Ilz in beide Richtungen von der Brücke runter. Egal wo ihr unterwegs seid, eine weiterhin gute und sichere Fahrt mit uns hinein in den heutigen Nachmittag.
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1: Im Studio Hannes Harp. Die Krankenstände in Österreich sind im Vorjahr noch nie so niedrig gewesen. 9,1 Tage waren es im Schnitt, zeigen die Daten der Statistik Austria. Das ist der tiefste Wert im Vergleich zu den 60er Jahren. Was zuerst gut klingt, schaut ganz anders aus, wenn man sich die Krankenstandstage aller Menschen, die arbeiten, im WIFO-Fehlzeitenreport anschaut. Knapp 15 Tage sind die Menschen im Schnitt krank. Das ist leicht weniger als im Vorjahr, trotzdem kein Grund zur Freude, erklärt uns Claudia Neumeier-Stickler vom ÖGB.
2: Weniger Krankenstände heißt nicht automatisch, dass es den Beschäftigten besser geht. Vor allem lange Krankenstände zeigen, wo die Belastungen besonders groß sind. Viele Menschen leiden gerade auch unter psychischen Belastungen oder unter Problemen mit dem Rücken. Gerade hier braucht es mehr Vorsorge und bessere Arbeitsbedingungen.
1: Ganz besonders belastet sind Menschen, die körperlich schwer arbeiten. Dazu zählen auch Menschen, die im Gesundheits- oder Pflegebereich arbeiten. Das trifft auch viele Frauen, sagt Neumeier-Stickler. Die EU-Kommission hat ihr Okay für einen Milliardendeal des VW-Konzerns gegeben. Der deutsche Autobauer darf also die Hälfte seiner Großmotorentochter an einen US-Investor verkaufen. 7,4 Milliarden Euro wird der Deal VW einbringen. Dadurch sollen auch Kündigungen bis 2030 ausgeschlossen sein, heißt es. In Kolumbien arbeiten die Rettungsteams nach dem schweren Erdbeben gegen die Zeit. Die Helfer suchen weiter nach Überlebenden in den Trümmern. Bisher gibt es mindestens 265 Tote. Fast 500 Menschen werden 3 Tage nach dem Beben der Stärke 7,4 noch vermisst. Vor Sardinien ist eine 30 Meter lange Luxusjacht gesunken. Ursache war ein Motorschaden, der einen Brand im Maschinenraum ausgelöst hat. Die 14 Menschen an Bord konnten rechtzeitig gerettet werden. Bitter ist das für den Besitzer. Er hatte die Yacht erst 4 Tage zuvor übernommen. Der Song Contest nächstes Jahr findet im bulgarischen Burgas am Schwarzen Meer statt. Das hat heute das bulgarische Fernsehen gemeldet. Die Touristenhochburg hat sich gegen die Hauptstadt Sofia durchgesetzt. Das Finale des Musikwettbewerbs ist für den 15. Mai 2027 geplant.
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3: Egal wo ihr in der Steiermark zu Hause seid, ihr werdet auch weiterhin verwöhnt von strahlendem Sonnenschein und eigentlich so gut wie keinen Wolken. Aktuell 29 Grad in Turnau, in Eisenerz sind 27, in Köflach 28 und auch in Feldbach aktuell 28 Grad. Die Temperaturen können auch bis zu 30 Grad erreichen. Auch die Abend- und Nachtstunden verlaufen trocken und in der Nacht ist es dann sternenklar. Die Temperaturen gehen auf 15 bis 8 Grad zurück und auch morgen dann am Freitag strahlender Sonnenschein und das noch bei steigenden Temperaturen. Morgen sind es Nachmittag zwischen 28 und sogar 33 Grad.
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3: Um 15 Uhr und 3 Minuten, da gibt es eine neue wichtige Information für die A9 Pilautobahn Richtung Linz. Momentan ist der Kleinalmtunnel gesperrt. Grund ist eine Panne eines LKWs direkt im Tunnel umgeleitet. Werdet ihr wie immer über die S35, den Knotenbruck und die S6. Und ich sage Dankeschön an die Sophia für ihren Anruf. Es wird kontrolliert auf der A2 Südautobahn und zwar in Höhe von Ilz bei der Brücke. In beide Fahrtrichtungen wird da eure Geschwindigkeit kontrolliert. 038 42 43 3 mal die 0 solltet ihr Neues von den Straßen wissen.
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3: Und dieser 13. August, das ist kein gewöhnlicher Tag, denn heute feiern wir die berühmten Linken dieser Welt. Nämlich die berühmten Linkshänder Barack Obama, Jimi Hendrix, Lady Gaga, Rafael Nadal oder auch Peter Rieser. Und ich selbst bin einer auf dieser Seite, nämlich auch ein Linkshänder, genauso wie er hier, Mr. Paul McCartney. Und damit euch allen, speziell wenn ihr Linkshänder seid, einen schönen Nachmittag.

0: Mehr Musik, mehr Abwechslung mit Atomic Kitten und The Tide is High.
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2: Wir schauen wieder in die Geschichte des heutigen Tages und jetzt gibt's gleich ein Stück Filmgeschichte.
3: Wir sind ja gar nicht die einzigen Rehen.
2: 84 Jahre ist es heute her, da ist der Walt Disney Zeichentrickfilm Bambi erstmals in die US-Kinos gekommen. Der Film ist mitten im Zweiten Weltkrieg erschienen, das hat den Erfolg zunächst ausgebremst. Erst in den 1950ern bis 80ern ist der Film zum weltweiten Klassiker geworden. Seit 1976 ist der 13. August der internationale Linkshändertag. Jeder 10. Mensch ist übrigens Linkshänder. Übrigens, die Zahl 13 als Datum, die ist als Zeichen gegen den Aberglauben gewählt worden, weil Linkshändigkeit früher als Zeichen des Bösen gedeutet worden ist.
4: Unsere Zusammenarbeit wird ganz bestimmt legen. Es kommt gleich der.
5: Ja, legendär.
2: Am 13. August 2008 ist eine Sitcom herausgekommen, die mittlerweile schon Kultstatus hat, nämlich How I Met Your Mother. Wie der Name schon sagt, erzählt Hauptfigur Ted Mosby seinen Kindern über 9 Staffeln, wie er deren Mutter kennengelernt hat. Und wer die Serie kennt, der weiß, dass auch das Geheimnis rund um die Mutter irgendwann gelüftet wird. Geburtstag hätte heute der britische Regisseur Alfred Hitchcock. Hitchcock gilt als einer der einflussreichsten Filmemacher des 20. Jahrhunderts. Bekannt als Master of Suspense mit Klassikern wie Psycho, Vertigo und Die Vögel.
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0: 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Und sie hat mit Lederbass und ganz viel Rockpower Musikgeschichte geschrieben. Das hat sie unter anderem auch 1973 gemacht. Susi Quattro ist damals 8 Wochen Nummer 1 in Deutschland gewesen mit Can the Can.

0: Mit Songs wie diesem kommt garantiert keine Nachmittagsmüglichkeit auf. Das war Susi Quattro. Und ich sage Dankeschön an den Norbert und danke auch an die Gabi. Die beiden haben gerade angerufen. Danke für eure Blitzer. Aktuell wird nämlich neu kontrolliert. Und zwar konkret auf der A9 Pirnautobahn zwischen Kammern und Mautern bei der Brücke in Fahrtrichtung Linz. Gute und vor allem blitzfreie Fahrt.
1: Und diese Titel starten wir gleich für euch.
0: Für die Schlagerfans mit dabei, Semino Rossi. Und jahrzehntelang steht sie für ganz großartigen Erfolg im Popzirkus. Cher, auch sie ist schon vorbereitet für euch in der Playlist Cher mit Love and Understanding. Ich wünsche euch einen schönen Nachmittag.
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steirische Kleinbrauerei kann sich über eine ganz besondere Auszeichnung freuen. Gleich ein Thema bei uns nach Scheer um 15:30 Uhr bei Radio Grünweiß Regional.

0: Richtig coole Musik für euren Nachmittag. Gibt's auch gleich nach halb mit Pizzeria und Jaus, Tom Jones oder Bananarama. Jetzt ist es 15.30 Uhr.
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0: Und für euch heute in der Nachrichtenredaktion Marc Ehrengross und Marc. Nach mehreren sexuellen Belästigungen in Graz-Straßgang hat die Polizei jetzt einen 36-jährigen Tatverdächtigen festgenommen.
2: Ja, er soll sich Anfang August drei Frauen im Bereich des Straßganger Bades mit dem Fahrrad genähert und ihnen in den Schritt bzw. auf das Gesäß gegriffen haben. Zeugenhinweise und Fotos haben die Polizei
0: jetzt einen 36-jährigen Tatverdächtigen festgenommen.
2: Ja, er soll sich Anfang August drei Frauen im Bereich des Straßganger Bades mit dem Fahrrad genähert und ihnen in den Schritt bzw. auf das Gesäß gegriffen haben. Zeugenhinweise und Fotos haben die Polizei schließlich auf die Spur des Mannes gebracht. Der 36-jährige

0: Er soll im November letzten Jahres in Voitsberg mit einem Holzstuhl auf seine Mitbewohnerin eingeschlagen haben. Die heute 54-Jährige hat dabei 16 Knochenbrüche erlitten und ist zeitweise bewusstlos gewesen. Der Angeklagte bestreitet eine Tötungsabsicht und gibt an, sich wegen Alkohol und Medikamenten nur teilweise an die Tat erinnern zu können. Ein psychiatrischer Gutachter hat bei dem 42-Jährigen eine Persönlichkeitsstörung diagnostiziert. Ohne Behandlung bestehe die Gefahr weiterer Taten. Ein Urteil wird noch für heute Abend erwartet. Eine rund 1,20 Meter lange Schlange hat in Graz für einen ungewöhnlichen Anblick gesorgt. Die Esculap-Natter ist gestern rund eine halbe Stunde lang über mehrere abgestellte Fahrräder geklettert und hat sich danach in den Garten des Kreuzschwesternklosters geschlängelt. Bei der Esculap-Natter handelt es sich um eine ungiftige und für Menschen harmlose Schlange, die in der Steiermark weit verbreitet ist. Wer eine Schlange etwa auf seinem Fahrrad entdeckt, sollte sie einfach in Ruhe lassen und warten, bis sie von selbst weiterzieht. Und einen Erfolg kann die Mirztäubräu aus Krieglach verbuchen. Bei einer Abstimmung des Gastromagazins Falstaff ist die Kleinbrauerei zur fünftbeliebtesten Mikrobrauerei der Steiermark gewählt worden. In ihrer im Vorjahr eröffneten Braubühne produzieren sie unter anderem Märzenbier, Bockbier und Wiener Lager sowie regelmäßig limitierte Spezialbiere. Für Mirztäubräu ist es nicht die erste Auszeichnung. Bereits 2024 haben sie sich bei der Austrian Beer Challenge 2 Vize-Staatsmeistertitel gesichert. Und damit zu Mario Freis und zum Wetter.
1: Prost. Dankeschön, Marc. Da bekomme ich auch jetzt einen Biergusto. Und wer ein kühles Blondes im Garten genießen möchte von euch, hat da natürlich in der ganzen Steiermark die Möglichkeit dazu, denn es gibt auch weiterhin strahlenden Sonnenschein. Aktuell in Admont bei 29 Grad, auf der Planalm sind es immerhin 22 und in Judenburg 29 Grad. Bis zu 30 Grad warm kann es heute noch sein und auch in den Abend- und Nachtstunden bleibt es dann trocken und klar. In der zweiten Nachthälfte gehen dann die Temperaturen etwas zurück auf 15 bis 8 Grad und auch morgen dann strahlend schönes und vor allem heißes Sommerwetter mit bis zu 33 Grad ganz im Süden. Könnt ihr morgen rechnen. 15.33 Uhr, der Blick auf die Straßen, Radio Grün-Weiß Verkehrs- und Blitzreport. A9 Pirnautobahn Richtung Linz, weiterhin bleibt der Kleinamtunnel gesperrt. Grund ist eine LKW-Panne, umgeleitet wird über die S35, den Knoten Bruck und die S6. Und eure Geschwindigkeit, die wird weiterhin kontrolliert und zwar auf der A9 in beide Fahrtrichtungen zwischen Kammern und Mautern bei der Brücke. 0664 22 22 99 4 für eure Text- oder Sprachnachrichten über WhatsApp. Gute und sichere Fahrt.
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1: Ein besonders bewegender Titel von Pizzeria und ihr aus Mama, so kurz nach 3:30.
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3: Wir starten mit Schwimmsport. Christian Giefing zieht bei der Langbahn-EM in Paris über 200 Meter Kraul als Vorlaufbester ins Halbfinale ein und stellt damit einen neuen österreichischen Rekord auf. Das Halbfinale gibt es heute ab 18.30 Uhr. Weiter zur Leichtathletik. Der Steirer Enzo Diesel zeigt bei der EM in Birmingham gestern mit einem starken 5. Platz im 110 Meter Hürdenfinale auf und verpasst die Bronzemedaille nur um 18 Hundertstel. Weiter zum Tennis. Lilly Tagger und Sinja Kraus haben beim Turnier in Cincinnati den Sprung in den Hauptbewerb geschafft. Tagger setzt sich gegen die US-Amerikanerin Robin Montgomery mit 6:3 und 6:1 durch. Kraus schlägt mit Claire Liu, ebenfalls eine US-Amerikanerin, und zwar mit 6:4 und 6:3. Damit noch zum Fußball. Nach dem Einzug von Rapid gestern ins Playoff der Conference League will auch die Wiener Austria dorthin. Die Veilchen müssen heute das 2:1 aus dem Hinspiel bei Beitar Jerusalem verteidigen. Teile der Fanszene von Beitar gelten als gewaltbereit. Das Match ist als Hochrisikospiel eingestuft. Anpfiff ist um 20.30 Uhr und bereits ab 19 Uhr ist Salzburg in der Europa League Qualifikation gefordert. Die Bullen gastieren nach dem 1:0 im Hinspiel heute auf Zypern bei Paphos.
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1: Dankeschön, Andreas Meinhardt.

0: Sommer, Sonne und eine ordentliche Portion EAV-Humor sind jetzt angesagt.
1: Das ist ein Sommerhit.
0: Also packen wir die Koffer, auf geht's auf die Coconut Island.

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1: Mehr Musik, mehr Abwechslung hier im Treffpunkt Steiermark auf Radio Grünweiß. Er begeistert bis heute in den ganz großen Hallen in aller Welt. Tom Jones zu hören in Kürze mit Sexbomb.
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Migranten aus Österreich und anderen europäischen Staaten könnten nach Uganda rückgeführt werden. Ein Thema gleich in den Nachrichten, pünktlich um 16 Uhr, präsentiert von Hannes Hab.

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1: Im Studio Hannes Harp. Österreich, Deutschland, die Niederlande, Dänemark und Griechenland sollen mit Uganda über ein Rückführzentrum verhandeln. Läuft alles nach Plan, soll der Betrieb schon nächstes Jahr starten, schreibt eine griechische Zeitung. Das österreichische Innenministerium will die Berichte vorerst nicht bestätigen. In dem Zentrum könnten bis zu 10.000 Migranten untergebracht werden, deren Asylanträge in den EU-Staaten abgelehnt wurden. Um den Landwirten wegen der Dürre zu helfen, hat die Vorarlberger Landesregierung jetzt ein Hilfspaket vorgestellt. Streuwiesen dürfen statt erst im September schon jetzt gemäht werden. Weil auch im Tal Weideflächen zu trocken sind, unterstützt man Wasserversorgungsflüge, um die Tiere möglichst lange auf den Almen zu halten. An das Finanzministerium appelliert Landeshauptmann Ballner, mitzuhelfen, die Existenz der Bauern zu sichern. Neben kurzfristiger Hilfe braucht es auch langfristige Krisenpläne. Die Krankenstände in Österreich sind im Vorjahr noch nie so niedrig gewesen. 9,1 Tage waren es im Schnitt, zeigen die Daten der Statistik Austria. Das ist der tiefste Wert im Vergleich zu den 60er Jahren. Was zuerst gut klingt, schaut ganz anders aus, wenn man sich die Krankenstandstage aller Menschen, die arbeiten, im WIFO-Fehlzeitenreport anschaut. Knapp 15 Tage sind die Menschen im Schnitt krank. Das ist leicht weniger als im Vorjahr. Belastet sind aber speziell Menschen, die körperlich schwer arbeiten. Dazu zählen auch Gesundheits- und Pflegeberufe. Das trifft besonders Frauen. Hier braucht es mehr Vorsorge, fordert der ÖGB. Der Ausbruch des Ätna sorgt auf Sizilien für einen ordentlichen wirtschaftlichen Schaden. Die Tourismusbranche dürfte dadurch 24 Millionen Euro Verlust machen. Der Flughafen Catania bleibt wegen der Vulkanasche noch bis morgen um 2 Uhr früh geschlossen. In den vergangenen Wochen wurden rund 700 Flüge gestrichen. Hunderte weitere Verbindungen mussten auf andere Flughäfen verlegt oder neu organisiert werden.
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2: Strahlender Sonnenschein heute. Komplett. Im gesamten Steirerland weiterhin Höchstwerte von bis zu 30 Grad. Die 30 Grad zum Beispiel werden derzeit in Schladming oder auch in Murau erreicht. 28 Grad sind es bei euch derzeit in Köflach. Mit viel Sonne geht es auch durch die letzten Stunden des Nachmittags. Bis zu 30 Grad sind möglich. Die Abend- und Nachtstunden verlaufen auch mild und angenehm. Die Nacht dann selbst sternenklar. Die Temperaturen kühlen ab auf 15 bis 8 Grad. Die 8 Grad klingen schon ein bisschen frisch. Die sind im Mariazellerland zu erwarten. Morgen am Freitag dann pausenloser Sonnenschein und die Temperaturen, die werden morgen sogar weiter zulegen. Wir können uns einstellen auf 28 bis 33 Grad, also solltet ihr Urlaub haben. Das Wetter passt für sämtliche Aktivitäten.
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2: Um 16 Uhr und 3 Minuten A9 Pünautobahn Richtung Linz. Nach wie vor ist der Kleinalmtunnel gesperrt und zwar aufgrund einer LKW-Panne. Ihr werdet auch weiterhin umgeleitet über die S35, den Knotenbruck und die S6. Und der Karl, aber auch der Gustav haben sich gemeldet mit einem wichtigen Info oder einer wichtigen Info für Graz in der Puntigamer Straße. Da staut es auch weiterhin aufgrund der Baustelle. Ungefähr 10 Minuten dauert es dort länger. Solltet ihr neues Wissen von den Straßen, einfach mit mir Kontakt aufnehmen. Einstweilen eine gute und sichere Fahrt.
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2: Und vor mir, da liegt sie schon, eine Liste mit ganz vielen tollen Hinweisen, wie ihr eure Freizeit im Steirerland bestmöglich genießen und gestalten könnt. In diesem Sinn weiterhin einen angenehmen Sommernachmittag hier im Treffpunkt Steiermark. Jetzt mit Musik im Dreierpack. Da sind für euch mit dabei Nick Kamen, Edmond und schon im Hintergrund zu hören,

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0: Ein sogenanntes One-Hit-Wunder, aber ein bis heute weltweit gerne gehörtes Nick Cayman und I Promised Myself.
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0: Heute ab 18.30 Uhr gibt es wieder eine Leoben Summer Night und zwar direkt am Hauptplatz. Diesmal steht eine Tanzparty mit DJ Erich Fuchs am Programm. Morgen ab 16 Uhr steigt die Sommernacht am Hauptplatz Voitsberg. Euch erwarten Musik, Kulinarik, regionale Marktstände, Einkaufen bis spät abends und ein eigener Kinderbereich. Musikalisch begleiten euch unter anderem Hans Amore und DJ Lucky durch den Abend. Ebenfalls morgen um 18 Uhr heißt es bei der Eishalle Fressnitz bei Krieglach wieder umfallen tut. Beim traditionellen Maibaum-Umschneiden der Dörfler Fressnitz sorgen ein Dämmershoppen und anschließend auch eine Disco für perfekte Unterhaltung. Infos gibt schon vorab online unter krieglach.at. Morgen um 19 Uhr steht in der Stadtpfarrkirche St. Xavier in Leoben das Orgelkonzert von Figaro bis Fug am Programm. Zu hören sind unter anderem Konzertorganist Lukas Hassler und Koloratursopranistin Paulina Ovatkova. Ebenfalls morgen um 19 Uhr gastiert Norbert Schneider mit seiner Band am Brucker Schlossberg. Mit seinem Programm Werkschau präsentiert der dreifache Amadeus Music Award Gewinner neue Songs und ausgewählte Highlights aus seinem bisherigen Repertoire. Von morgen bis Sonntag dreht sich bei den Steinzer Schilkertagen am Hauptplatz alles um Genuss, Tradition und natürlich den Schilker. Freut euch auf weststeirisches Lebensgefühl, regionale Kulinarik und ein insgesamt stimmungsvolles Fest. Am Samstag ab 9 Uhr treffen sich beim Puchmuseum in Judenburg wieder Puchfreunde zur traditionellen Puchparade. Um 11 Uhr geht's gemeinsam auf Fahrt. Die Teilnahme ist kostenlos. Die Rückkehr dann für 13.30 Uhr geplant. Und als krönenden Abschluss gibt es dann ab 14 Uhr den letzten Auftritt der Stolis am Hauptplatz in Judenburg. Die Infos unter murtal.at. Am Samstag startet ab 11 Uhr das Dorffest der Freiwilligen Feuerwehr Krottendorf. Euch erwartet Live-Musik vom Radlpass-Trio Oliver Heid und den jungen Paldauern. Auch ein Disco-Zelt wird es geben und fürs leibliche Wohl wird natürlich auch gesagt sein. Und abschließend noch ein weiterer Hinweis für euch. Am Samstag und Sonntag steht am Salzstiegl der Alpe Adria Cup und die Salzstiegl Trophy im Trial am Programm. Dazu zählen vor allem Balance, Technik und präzise Fahrzeugbeherrschung. Zuschauer können die Fahrer aus nächster Nähe beobachten. Die Infos gibt's online schon vorab unter regiongraz.at. Wir von Radio Grün-Weiß wünschen euch wie immer viel Spaß und viel Freude bei den Veranstaltungen eurer Wahl.
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0: Schade, dass es dieses Duo nicht mehr gibt. Beide mit sizilianischen Wurzeln, Destivo und Non Succeda Rapiu. Wenn sich das Verliebtsein fast schon zu schön anfühlt, dann klingt das so. Allerfeinste Musik aus den 80ern mit Fiction Factory, Feels Like Heaven. In knapp 3 Minuten hier bei uns auf Radio Grün-Weiß im Treffpunkt.
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Irgendwie klingen die 80er bis heute noch so frisch. Auch dieser Hit hier, der Faction Factory. Das geplante Pumpspeicherkraftwerk auf der Choralm wird nicht kommen. Ein Thema gleich für euch bei Radio Kronweiß Regional pünktlich um 9:30.

0: Es ist 16.30 Uhr.
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0: Und damit also in die Nachrichtenredaktion zu Marc Ehrengross. Und Marc, in der Steiermark kommen mittlerweile immer weniger Kinder zur Welt.
2: Ja, im letzten Jahr sind nur noch 9.680 Babys geboren worden. Damit ist die Zahl zum zweiten Mal in Folge unter 10.000 geblieben. Im Schnitt bekommt eine Frau in der Steiermark derzeit 1,26 Kinder. Hält der Trend an, könnte künftig fast jeden Jahr sind nur noch 9.680 Babys geboren worden. Damit ist die Zahl zum zweiten Mal in Folge unter 10.000 geblieben. Im Schnitt bekommt eine Frau in der Steiermark derzeit 1,26 Kinder. Hält der Trend an, könnte künftig fast jede dritte Frau kinderlos bleiben. Als Gründe

0: einen 36-jährigen Tatverdächtigen festgenommen. Er soll sich Anfang August drei Frauen im Bereich des Straßganger Bades mit dem Fahrrad genähert und ihnen in den Schritt bzw. auf das Gesäß gegriffen haben. Zeugenhinweise und Fotos haben die Polizei schließlich auf die Spur des Mannes gebracht. Der 36-Jährige sitzt mittlerweile in der Justizanstalt Graz-Jacomini, bestreitet die Vorwürfe aber. Die Ermittler gehen davon aus, dass es noch weitere Opfer geben könnte. Betroffene und Zeugen sollen sich bei der Polizei melden. Und damit weiter zum Wetter und zu Mario Freis.
1: Und das präsentiert sich weiterhin wunderbar, das Wetter, nämlich so kurz nach 5:30, immer noch Badewetter, etwa bei 30 Grad in Bruck an der Mur, 27 in Birkfeld oder 29 Grad in Graz. Und ja, mit viel Sonne geht es dann hinein in die letzten Stunden des heutigen Tages. Auch die Abend- und Nachtstunden, die werden dann im Wesentlichen trocken und klar verlaufen. Ein bisschen frischer kann es dann in der zweiten Nachthälfte werden bei Höchstwerten zwischen 15 und 8 Grad. Morgen dann eigentlich von der Früh weg strahlender Sonnenschein. Eigentlich überall blauer Himmel und Temperaturen zwischen 28 und 33 Grad. 17 Uhr und 33 Minuten. Das ist der Radio Grün-Weiß Verkehrs- und Blitzreport. Und da gibt es eine neue wichtige Unfallmeldung. Dankeschön Robert und Manuel auch fürs Informieren. A2 Südautobahn Richtung Wien. Und zwar ist ein Unfall passiert kurz vor der Abfahrt Graz-Ost. Erst vor wenigen Minuten. Die Einsatzkräfte sind dorthin bereits unterwegs. Wenn sich dann das Problem wieder entschärft, bitte einfach kurz Bescheid geben. Und wir informieren auch euch diesbezüglich gerne wieder. Solltet ihr Neues wissen, einfach mit mir Kontakt aufnehmen. Textnachricht oder Sprachnachricht über WhatsApp 0664 22 22 994. Gute Fahrt.
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0: Sommer, den man hören kann mit Alvaro Soler hier bei uns auf Radio Grün-Weiß. Und ja, in den Nachrichten gibt es immer wieder natürlich auch viele dramatische, viele ernste Nachrichten. Dabei muss man auch ehrlicherweise sagen, passiert auch viel Gutes. Und einfach mal was Gutes liefert euch in wenigen Augenblicken Marlene Baumgartner.
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0: Freddy und Martin, oder besser bekannt als Fantasy, zum Start hinein in euren Feierabend hier mit Wovon träumst du denn auf Radio Grün-Weiß? Gleich Musik von Rod Stewart zum Beispiel oder Falco.
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0: Die guten Nachrichten gibt es, die muss man nur suchen, aber man findet sie. Diese guten Nachrichten, die kommen nämlich heute aus einem Bericht der Vereinten Nationen. Marlene Baumgartner ist gerade bei mir im Studio und Marlene, du weißt, worum es da in diesem Bericht auch ganz genau geht.
2: Und zwar geht es um den UN-Welternährungsbericht für 2025 und der zeigt uns wirklich eine richtig tolle Entwicklung. Nämlich ist der Welthunger gesunken und das schon zum dritten Mal in Folge. Etwa 7,8% der Weltbevölkerung haben im Vorjahr Hunger gelitten. Das ist natürlich immer noch zu viel, aber dennoch ist es der niedrigste Wert seit der Corona-Pandemie.
0: Und der Bericht zeigt also eine eindeutig positive Entwicklung auf und das ist eigentlich sehr schön.
2: Genau, und es könnte auch erfreulich weitergehen. Wie gesagt, das Thema Hunger ist immer noch ein Riesenproblem. Aber folgt man den Prognosen des Berichts, so könnte es im Jahr 2030 im Vergleich zu heute einen Rückgang von rund 20% geben. Damit verfehlen die Vereinten Nationen zwar das selbstgesteckte Ziel, Hunger bis 2030 vollständig zu beenden, aber sollte die Prognose eintreffen, wäre es immerhin der niedrigste Wert seit Beginn der Messungen.
0: Und das wäre dann natürlich eine sehr, sehr wichtige und schöne Entwicklung.
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0: So geht's hinein in euren wohlverdienten Feierabend und das mit mehr Sicherheit. Denn hier sind die neuesten Infos von den Straßen aus aktuellem Anlass. Um 17.47 Uhr der Radio Konweis Verkehrs- und Blitzreport. Bitte aufpassen. Dankeschön, Alfred, fürs Anrufen. A2 Südautobahn Richtung Wien. Da liegen nämlich bei der Auffahrt Graz-Ost Reifenteile auf der Fahrspur. Bitte hier um erhöhte Aufmerksamkeit. Und wir bleiben auf der A2. Wie schon berichtet, ein Unfall ist passiert am Autobahnzubringer Graz-Ost. Das betrifft beide Fahrtrichtungen. Da muss die Unfallstelle erst abgesichert werden. Bitte auch hier entsprechend vorsichtig dran vorbeifahren.
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Unvergessen die Musik von Falco auf Radio Convice. In Deutschland gibt es nämlich auch, genauso wie in Österreich, die große Trockenheit und vor allem auch extrem niedrige Pegelstände. Und dort wird das Lkw-Fahrverbot am Wochenende gelockert. Bei uns in Österreich ist das aber zumindest momentan kein Thema. Mehr dazu um 18 Uhr in unseren Nachrichten, präsentiert von Hannes Haab.

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1: Im Studio Hannes Hab. Jeder Fall von Gewalt gegen Frauen ist einer zu viel. Irland will deswegen ein öffentlich einsehbares Register einführen, in dem verurteilte Gewalttäter eingetragen werden. Geht es nach Claudia Frieden vom Frauenring, sollte man schon ansetzen, bevor etwas passiert. Etwa bei den vielen Betretungsverboten in Österreich, die meistens Männer bekommen und die nach 2 Wochen wieder vorbei sind.
2: Diese Frauen und meistens sind auch Kinder betroffen, die wissen ja nicht, wo dieser Bedroher wieder ist. Und ich glaube, das ist eine Lücke, die muss man wirklich bald schließen. Und da muss man sagen, jede Maßnahme ist zu begrüßen, um ganz einfach die Frau zu schützen.
1: Von rund 14.000 Betretungsverboten im Jahr in Österreich werden rund 2.000 einfach ignoriert, zeigt die Statistik. Lkw-Fahrverbote zu lockern ist in Österreich kein Thema. Hintergrund ist, dass einige deutsche Bundesländer wegen der Trockenheit und den niedrigen Pegelständen auf den Wasserstraßen die Wochenend- und Feiertagsfahrverbote für Lkw teilweise aufgehoben haben. In Österreich funktioniere aber die Umverteilung von Gütern auf die Schiene und die Straße gut. Man müsse also an den bestehenden Regeln nichts ändern, heißt es aus dem Ministerium. Verteidigungsministerin Tanner ist gegen mehr Gehalt für Zivildiener. Grundverdiener sollen ja durch die Wehrdienstreform künftig statt 630 1.000 Euro im Monat bekommen. Auch der Zivildienst soll verlängert werden. Die Reform braucht eine Zweidrittelmehrheit im Parlament, also auch die Stimmen der Grünen oder der FPÖ. Für die Grünen ist mehr Geld für die Zivildiener aber eine Grundvoraussetzung. Rund um das Conference-League-Spiel zwischen der Austria Wien und Beitar Jerusalem am Abend in Wien gibt es einen größeren Polizeieinsatz. Ausschreitungen werden befürchtet. Auch eine pro-palästinensische Demo ist angekündigt. Die Veranstalter wollten gegen die Teilnahme des israelischen Fußballclubs an der Conference-League protestieren.
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3: Hitze-Hotspot ist heute nach wie vor Murau. Auch jetzt so kurz nach 18 Uhr werden dort noch immer 31 Grad am Thermometer angezeigt. 23 Grad sind es auf der Pack und 28 bei euch in Knittelfeld. Egal, was ihr heute noch unternehmen werdet, das Wetter wird passen, auch weiterhin. Bis zum Ende des Tages milde und angenehme Temperaturen. Der Tag wird sonnig ausklingen, die Nacht dann sternenklar verlaufen. Die Temperaturen gehen dann in der zweiten Nachthälfte auf etwa 15 bis 8 Grad zurück. Morgen dann am Freitag, kurz gesagt, strahlend schönes und heißes sommerliches Wetter bei Höchstwerten zwischen 28 und 33 Grad.
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3: Um 18 Uhr und 3 Minuten, da heißt es weiterhin aufpassen auf der A2 in beiden Fahrtrichtungen, nämlich da gibt es Probleme nach einem Unfall am Autobahnzubringer Graz-Ost. Da muss jetzt erst die Unfallstelle abgesichert werden. Bitte hier um erhöhte Aufmerksamkeit. Und wie schon berichtet, auch ebenfalls auf der A2 Richtung Wien bei der Auffahrt Graz-Ost sind auch noch Reifenteile auf der Spur zu sehen. Sollten die dort noch nicht entfernt worden sein, auch hier bitte um erhöhte Aufmerksamkeit. 038 42 43 3x0, meine Nummer in Studio. Auch weiterhin eine gute und störungsfreie Fahrt.
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3: Ich kann mich noch gut an die 90er erinnern, als nämlich Joshua Caddison seinen Hit Jesse veröffentlicht hat. Da hat es dann in den Zeitungen geheißen, wird er Elton John ablösen, ist er der neue Elton John. Also so ist es zwar nicht gekommen, Elton John bleibt unbestritten, aber mit Jesse ist Joshua Caddison wirklich ein wahrer Klassiker gelungen. Um den geht es in wenigen Minuten hier in der Pop History im Treffpunkt. Einen angenehmen Start hinein in euren Feierabend. Willkommen.

0: Hallo, sehr verehrte Hörerinnen und Hörer von Grün-Weiß. 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

0: Durchaus schräg, aber bis heute ein wahrer Austropop-Klassiker. Der Durst von Uli Bär zum Start hinein in euren Donnerstagabend. Wie angekündigt geht's heute um eine ganz besondere Ballade aus den 90ern in der Pop-History. Es ist heute nämlich Jesse von Joshua Caddison das Thema.
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2: Das Herumreisen ist dann zu einer Art Therapie für ihn geworden, denn der Tod seiner Mutter hat ihn schwer getroffen. Der Mann weiß nun wirklich, was es heißt, dass Musik Wunden heilen kann. Und Sie werden das auch spüren bei Joshua Caddison und seinem Welthit Jesse.
0: So hat Moderator Uwe Hübner Joshua Caddison im Juni 1994 in der legendären ZDF-Hitparade angekündigt. Dass aus Jesse allerdings einer der größten Hits der 90er geworden ist, das konnte man damals noch nicht ahnen. Der Singer-Songwriter schreibt in diesem Song über Sehnsucht, verlorene Liebe und die Hoffnung, dass ein Mensch, den man nie vergessen konnte, vielleicht doch noch einmal zurückkommt. Mit sanften Pianoklängen und seiner unverwechselbaren Stimme erzählt Caddison die Geschichte einer Beziehung voller Erinnerungen, Träume und ungelebter Möglichkeiten. Der Weg zum Erfolg ist jedenfalls nicht einfach gewesen. Viele Plattenfirmen haben zunächst nicht an den jungen Musiker geglaubt. Doch erst als Jesse ins Radio gekommen ist, ist etwas ganz Besonderes passiert. Die Zuhörerschaft hat sich sofort von diesem ehrlichen, emotionalen Song angesprochen gefühlt. Die Ballade hat sich weiter verbreitet, ist in die Charts eingestiegen und hat Joshua Caddison weltweit bekannt gemacht. Sein Album Painted Desert Serenade wird zum Erfolg und Jesse zum Soundtrack einer ganzen Generation. Ein Song über Liebe, Abschied und die Frage, was wäre gewesen, wenn?
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0: Ein wahrlich wunderbarer Titel, Joshua Caddison. Sie tanzt, sie singt, sie begeistert. Die Rede ist von Helene Fischer. Du bist ein Phänomen. Und wahrlich ist auch sie ein musikalisches Phänomen. Für euch on air in wenigen Minuten. 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

Das ist sie in der Musikbranche. Wahrlich, heuer feiert sie ja 20 Jahre bereits in der Schlagerbranche. Helene Fischer und Phänomen. Die finanzielle Lage vieler steirischer Städte und Gemeinden bleibt schwierig. Ein Thema gleich bei Radio Grün-Weiß Regional um 18.30 Uhr.

0: Kohle Musik auf dem Weg in euren wohlverdienten Feierabend. Es ist 18.30 Uhr und damit zu Marc Ehrengross.
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2: Einen schönen Donnerstag. Die finanzielle Lage vieler steirischer Gemeinden bleibt angespannt. Mehr als jede dritte kämpft mittlerweile mit erheblichen Budgetproblemen. Marlene Baumgartner.
3: 103 der insgesamt 285 steirischen Gemeinden und Städte haben laut aktueller Einstufung des Landes eine sehr angespannte Finanzlage. Weitere 74 Kommunen werden ebenfalls als finanziell angespannt eingestuft. Gründe sind unter anderem hohe Ausgaben für Personal, Soziales und Energie sowie schwächere Steuereinnahmen. Gleichzeitig gibt es aber auch Gemeinden, die finanziell gut dastehen. 23 Kommunen befinden sich in der besten Bonitätsklasse. Damit geht die finanzielle Schere zwischen den steirischen Gemeinden weiter auseinander.
2: Unterstützung gibt es unter anderem über Bedarfszuweisungen des Landes. Zusätzlich stehen den steirischen Gemeinden heuer rund 45 Millionen Euro aus dem kommunalen Investitionsprogramm des Bundes zur Verfügung. Das geplante Pumpspeicherkraftwerk auf der Choralm ist endgültig Geschichte. Der Verwaltungsgerichtshof hat eine Revision der Projektwerber zurückgewiesen und damit das Aus für das Großprojekt bestätigt. Das Land Steiermark hat das Kraftwerk 2021 zunächst genehmigt. Nach Beschwerden von 17 Parteien ist die Genehmigung 2023 vom Bundesverwaltungsgericht allerdings aufgehoben worden. Nachdem bereits der Verfassungsgerichtshof eine Beschwerde abgewiesen hat, ist das Projekt jetzt auch vor dem Verwaltungsgerichtshof gescheitert. Umweltschützer sprechen von einem wichtigen Erfolg für den Naturschutz. Auch die steirischen Grünen begrüßen die endgültige Entscheidung. Und einen Erfolg kann die Mirzdäubräu aus Kriegach verbuchen. Bei einer Abstimmung des Gastromagazins Falstaff ist die Kleinbrauerei zur fünftbeliebtesten Mikrobrauerei der Steiermark gewählt worden. In ihrer im Vorjahr eröffneten Braubühne produzieren sie unter anderem Mirzdäubräu aus Kriegach verbuchen. Bei einer Abstimmung des Gastromagazins Falstaff ist die Kleinbrauerei zur fünftbeliebtesten Mikrobrauerei der Steiermark gewählt worden. In ihrer im Vorjahr eröffneten Braubühne produzieren sie unter anderem Märzenbier, Bockbier und Wiener Lager sowie

Da war es von den Edelseern. Der nächste Wunsch bei mir eingetroffen über unsere Homepage www.grün-weiß.at. Und zwar hat mir da die Kerstin geschrieben, sie ist zu Hause in Weißeneck und sie schreibt mir da, bitte Peter, spiel mir die Storkhagler mit der Bar in der Sahara. Fahr gerade von Arbeiten nach Hause und wünsche allen einen schönen Feiertag. Ja, liebe Kerstin, da die gern machen, habe ich leider nicht im System, aber ich habe mir gedacht, Storkhagler passen sicher die Steini-Bauer-Hits auch ganz gut, weil da ist alles ein bisschen drinnen verbockt und natürlich auch mit dabei. Apropos Stornis, es geht ja am Samstag los mit dem großen Musikiertag in der Gassen und da sind auch wir zu Gast drüben. Wir haben dann einen Frühschoppen-Spezial, den sendet man dann direkt aus der Gassen zu euch, aus hier an die Radiogeräte oder vielleicht kommt ihr vorbei zum großen Gassener Musikiertag und sehen wir uns persönlich, darf mich natürlich freuen. Apropos Steini-Bauer-Hits, jetzt machen wir auch einen Hit und zwar einen Witz-Hit, da haben sich auch zwei Alkoholiker haben sich getroffen. Gell? Da hat der eine zum anderen gesagt, sogar, Herr, schau, weißt du, was ich mit hab? Sogar, das weiß ich nicht, was du mit hast. Ich hab mit einer Flasche reinen Wodka. Sogar eine Flasche Wodka hast mit, warum denn das? Ja, hat er gesagt, ich hab eine Flasche Wodka mit, weil wenn wir uns einen rostigen Nagel eintreten, dann können wir das alles desinfizieren. Sag, das ist ein Wahnsinn. Sag, Charlie, was hast denn du mit? Ah, du gesagt, ich hab zwei rostige Nägel mit.

So ist es. Da möchtest du einen Steirermann. Ja, schauen wir mal, ob wir einen Steirermann brauchen. Wenn's heißt, schöne Grüße zum Taxi Loega schicken in der Haashütten. Servus Peter, schreibst du da, bitte schick uns ist Taxi Loega in die Haashütten. Unser Taxler hat heute keinen Scherer und macht somit unser Leben viel schwerer. Bitte spür ihm, der Paul und sogar, vielleicht kommt er ja dann. Liebe Grüße aus der Haashütten schicken sie da. Ja, das Goldritt-Quintett habe ich ausgesucht, der Paul und sogar, das geht nachher gleich los, aber ich muss euch auch was erzählen, was mit einem Gaul passiert ist. Da ist auch im Wilden Westen noch reingegangen in den Salon, hat den Revolver sozusagen und hat gesagt, liebe Freunde, wenn in 5 Minuten mein Pferd nicht wieder da ist, das, was vorhin gestanden ist vor dem Salon, wer das gestohlen hat, soll das zurückbringen. Wenn das in 5 Minuten nicht da ist, dann passiert das Gleiche wie vor 5 Jahren in Carlson City. Und der geht wieder raus. Nach 5 Minuten kommt er zurück und sagt, hab's wieder Glück gehabt, mein Pferd ist da. Jetzt hat er hinten an der Führer geschrien, was ist denn leicht passiert in Carlson City vor 5 Jahren? Ja, hat er gesagt, da habe ich müssen 50 Kilometer zu uns heimgehen.

Jo, der Bauer und sein Gaul waren das jetzt vom Goldrit Quintett. Und bei mir ist der nächste Wunsch eingetroffen und da schreibt mir der Maxi aus Kapfenberg. Hallo Peter, kannst du mal was von den Backerburm spielen? Bin der Maxi von Kapfenberg, du bist der Beste von Grün-Weiß. Lieber Maxi, das gefällt mir ganz besonders, danke dir. Backerburm, was soll es anderes sein als wie Burr-Burr-Kerner? Und wenn wir gerade vorher so geredet haben von Bauernhof und so, da ist auch die Bäuerin eingeteifelt zum Bauern in die Stube und der hat gerade Klausner drin und hat sie gesagt, Bauer! Hat er gesagt, ja, was ist denn? Bauer, draußen in unserer Tent, da ist ein Sandler. Ja, hat er gesagt, dann losen. Hat sie gesagt, hab ich eh schon, aber ich will noch einmal.

So ist es, das ist uns wurscht, was die anderen sagen. Und das nächste WhatsApp eingetroffen bei mir, da schreibt er mal: Grüß dich Peter, schöne Grüße aus der Radma. Ich trinke ein Bier in der Sonne und ich wünsche mir die Kasermandel mit dem Lidl. Rehbraune Augen hat mein Schatz. Liebe Grüße schickt er der Franz, ohne den launischen Hans, weil der ist in Italien. Ja, das macht man natürlich gerne. Kasermandeln, rehbraune Augen hat mein Schatz, ist natürlich ein uriges, echtes, altes Volkslied. Apropos Radma drin, da hat sich auch was zutragen, da ist auch her auf der Wiesen gegangen, auf seiner Blumenwiese ist ein Herr Pudelnockert gelegen, gell? Und Blumenwiese ist natürlich gleich einmal eine Biene daherkommen und hat den genau vorn in sein bestes Stück reingestochen. Der aufgehofft ist, hat so viel Wetter und rennt und rennt und rennt und wie er so rennt, kommt er Richtung Bauernhof. Ah, denkt er sich, da muss ich schauen, das ist Künker, das ist ein Künker, das ist ein Künker. Und wie er rein rennt im Bauernhof, in den Hof reingerennt ist, steht dort ein ganzer Kiebel mit Milch voll. Der Zubi hängt sein Pimperl dort in den Milchkiebel rein und steht ganz erleichtert dort, auf einmal ist die Tieren daherkommen und schaut ganz geschreckt. Hat sie gesagt, haben sie noch nie sowas gesehen? Hat sie gesagt, wohl gesehen habe ich sowas schon einmal. Aber wie man fühlt, das habe ich noch nie gesehen.

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15: Ja, und der nächste Wunsch eingetroffen bei mir ist aus Judenburg. Und zwar schreibt mir da der Martin, bitte spielen wir das Liedl der Holzknecht. Liebe Grüße schicke ich natürlich an meine Nachbarn. Ja, das mache ich natürlich gerne. Ensemble, Tiroler Echo habe ich da ausgesucht. Der alte Holzknecht hat sein Leben im Wald verbracht. Ich wünsche euch gute Unterhaltung.

Der Aldi Holzknecht hat sein Leben im Wald verbracht. Und bei mir ist noch ein Wunsch eingetroffen und da schreibst du mir: Hallo Peter, wir sind am Nachmittag zu einem gegrillten Rehrücken zusammengekommen. War top, schreibt er da. Wollte jetzt ein Jägerlied hören, kannst du mir und meiner Tatjana das ermöglichen? Liebe Grüße schickt der Andreas aus Zöttwig. Ich muss sagen, er hat meine Büttel mitgeschickt. Das schaut wirklich top aus. Also da kriege ich einen Hunger, wenn ich das Büttel nur sehe. Ja, und mit diesem Wunsch, da habe ich mir gedacht, passt ganz gut, dass Ensemble Osttirol der alte Jäger drauf, aber mit diesem Wunsch darf ich mich noch einmal recht herzlich für euch verabschieden. Danke, dass ihr dabei wart bei der Murzmuggel-Gaudi, die Peter Rieser Show. Wir hören uns wieder am Sonntag, wenn es heißt Frühschoppen auf Radio Grün-Weiß von 11 bis 12. Oder vielleicht sehen wir uns ja am Samstag beim großen Gasener Musikiertag in der Gasen, direkt vom Steinehaus. Da senden wir live von 11 bis 12 einen Frühschoppen-Spezial. Wir sind dann den ganzen Tag dort vertreten. Vielleicht sehen wir uns ja, das würde mich freuen. Aber bis dahin wünsche ich euch noch eine gute Nacht, einen schönen Abend noch. Pfiat euch und Servus, sagt euer Peter Rieser.

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1: Im Studio Hannes Hab. Die Menschen in Österreich gehen weniger auf den Krankenstand. 9,1 Tage waren es im Schnitt im Vorjahr, meldet die Statistik Austria heute. Jeder Krankenstandstag ist dennoch einer zu viel, heißt es vom ÖGB. Claudia Neumeier-Stickler vom Gesundheitsreferat der Gewerkschaft plädiert für mehr Prävention und sieht auch die Arbeitgeber gefordert.
2: Da braucht es Vorkehrungen für bessere Bedingungen am Arbeitsplatz. Da muss besonders darauf geachtet werden, dass vor Überlastung, vor körperlicher, aber auch vor psychischer Überlastung geschützt wird. Es braucht aber gleichzeitig auch mehr Unterstützung für Menschen, die schon krank sind oder die krank werden. Weil Krankheiten, die durch die Arbeit entstehen, müssen auch als solche anerkannt werden.
1: Belastet sind vor allem Menschen in Berufen mit körperlich schwerer Arbeit. Dazu zählen auch Pflegeberufe. Das Bundesheer warnt seine Soldatinnen und Soldaten vor mutmaßlichen russischen Spionen. Es geht um 21 vermutete Kreml-Agenten, die getarnt in diplomatischen Funktionen für Moskau spionieren sollen. In einem Mail ruft das Bundesheer nun dazu auf, diese Personen zu melden, sollten die Soldaten sie kennen. Offenbar wird befürchtet, dass mutmaßliche Geheimdienstmitarbeiter direkt Kontakt zu Bundesheerangehörigen aufgenommen haben, um an sensible Informationen zu gelangen. Ein Kabelbrand bei der Wiener S-Bahn hat in der Nacht auf heute größeren Schaden angerichtet als zuerst vermutet. Nach dem Feuer müssen 20 Kilometer Kabel getauscht werden. Die ÖBB haben einen Notfahrplan eingerichtet. Geplante Sperren wegen Bauarbeiten starten teilweise früher. Auch ein Schienenersatzverkehr wurde eingerichtet. Die Ursache für das Feuer auf der Stammstrecke der Wiener Schnellbahn am Praterstern ist noch unklar. Einen ungewöhnlichen Diebstahl hat es in Innsbruck gegeben. Wie heute bekannt wurde, ist bereits Anfang des Monats ein Ultraschallgerät aus der Radiologie der Klinik verschwunden. Das Gerät hat einen Wert von knapp 10.000 Euro und ist zudem erst seit einem Monat im Einsatz gewesen. Konkrete Hinweise auf den oder die Täter fehlen vorerst.
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1: Im Studio Hannes Hab. Die Menschen in Österreich gehen weniger auf den Krankenstand. 9,1 Tage waren es im Schnitt im Vorjahr, meldet die Statistik Austria heute. Jeder Krankenstandstag ist dennoch einer zu viel, heißt es vom ÖGB. Claudia Neumeier-Stickler vom Gesundheitsreferat der Gewerkschaft plädiert für mehr Prävention und sieht auch die Arbeitgeber gefordert.
2: Da braucht es Vorkehrungen für bessere Bedingungen am Arbeitsplatz. Da muss besonders darauf geachtet werden, dass vor Überlastung, vor körperlicher, aber auch vor psychischer Überlastung geschützt wird. Es braucht aber gleichzeitig auch mehr Unterstützung für Menschen, die schon krank sind oder die krank werden. Weil Krankheiten, die durch die Arbeit entstehen, müssen auch als solche anerkannt werden.
1: Belastet sind vor allem Menschen in Berufen mit körperlich schwerer Arbeit. Dazu zählen auch Pflegeberufe. Das Bundesheer warnt seine Soldatinnen und Soldaten vor mutmaßlichen russischen Spionen. Es geht um 21 vermutete Kreml-Agenten, die getarnt in diplomatischen Funktionen für Moskau spionieren sollen. In einem Mail ruft das Bundesheer nun dazu auf, diese Personen zu melden, sollten die Soldaten sie kennen. Offenbar wird befürchtet, dass mutmaßliche Geheimdienstmitarbeiter direkt Kontakt zu Bundesheerangehörigen aufgenommen haben, um an sensible Informationen zu gelangen. Ein Kabelbrand bei der Wiener S-Bahn hat in der Nacht auf heute größeren Schaden angerichtet als zuerst vermutet. Nach dem Feuer müssen 20 Kilometer Kabel getauscht werden. Die ÖBB haben einen Notfahrplan eingerichtet. Geplante Sperren wegen Bauarbeiten starten teilweise früher. Auch ein Schienenersatzverkehr wurde eingerichtet. Die Ursache für das Feuer auf der Stammstrecke der Wiener Schnellbahn am Praterstern ist noch unklar. Einen ungewöhnlichen Diebstahl hat es in Innsbruck gegeben. Wie heute bekannt wurde, ist bereits Anfang des Monats ein Ultraschallgerät aus der Radiologie der Klinik verschwunden. Das Gerät hat einen Wert von knapp 10.000 Euro und ist zudem erst seit einem Monat im Einsatz gewesen. Konkrete Hinweise auf den oder die Täter fehlen vorerst.
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1: Es ist 0 Uhr, Mitternacht.
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